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2: Im Studio Fabian Hoffmann. Schönen guten Morgen. In Erfurt geht heute der AfD-Bundesparteitag zu Ende. Zum Abschluss sprechen die Parteichefs Weidel und Chrupalla. Beide wurden gestern im Amt bestätigt. Weidel bekam gut 80% der Stimmen, Chrupalla rund 70%. Begleitet wurde der Parteitag von Protesten. Zehntausende Menschen hatten sich gestern in Erfurt versammelt. Größere Zwischenfälle gab es laut Polizei nicht. Thüringens Innenminister Georg Mayer sagt im Ersten:
3: Das Polizeikonzept war darauf ausgerichtet, beide Versammlungen, sowohl den Parteitag als auch die Gegendemonstration, stattfinden zu lassen und möglichst friedlich. Und das Signal, was hier von Erfurt ausgeht, ist positiv.
2: Bis zur Rente im aktuellen Job arbeiten können. Daran glauben nur 40% der Arbeitnehmer in Deutschland. Das zeigt eine Umfrage für den Deutschen Gewerkschaftsbund, schreiben die Funke Zeitungen. Einzelheiten hat Sönke Röhling.
4: Demnach ist die Skepsis vor allem im Handwerk, in der Pflege und in anderen körperlich und psychisch belastenden Berufen besonders groß. Dort bezweifeln teils 2/3 der Beschäftigten, dass sie bis zur Rente durchhalten können. Diesen bitteren Befund dürfte die Regierung bei ihren Rentenentscheidungen nicht länger ignorieren, so DGB-Chefin Fahimi. Es könne niemand wollen, dass sich ganze Generationen krank in die Rente schleppen und dann mit Abzügen leben müssen.
2: In Köln werden heute rund 1 Million Menschen zu einer der größten Christopher Street Day Paraden Europas erwartet. Etwa 250 Gruppen und 90 Festwagen werden durch die Innenstadt ziehen. Die Polizei ist im Großeinsatz, um die Versammlung zu schützen. Die Bundesregierung will Sozialleistungsmissbrauch stärker bekämpfen. Kanzler Merz kündigte dafür einen Aktionsplan noch in diesem Monat an. Viele Kommunalpolitiker hätten darauf gewartet, sagte der CDU-Chef in Düsseldorf. Dazu kommt ein neues Kompetenzzentrum bei der Bundesagentur für Arbeit. Es soll ebenfalls gegen Missbrauch vorgehen. Die Zahl der Asylanträge in Deutschland ist deutlich zurückgegangen. Wie die Welt berichtet, wurden von Januar bis Juni rund 51.000 Anträge in Deutschland gestellt. Das sind 27% weniger als vor einem Jahr. Deutschland nimmt damit in der EU Platz 4 bei den Anträgen ein. Marokko und Frankreich stehen im Viertelfinale der Fußball-WM. Die Marokkaner haben Co-Gastgeber Kanada mit 3:0 besiegt. Im Anschluss gewann Frankreich knapp mit 1:0 gegen Deutschland-Bezwinger Paraguay. Kommende Nacht gibt's die Achtelfinals Brasilien-Norwegen und Co-Gastgeber Mexiko gegen England.
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5: Einen wunderschönen guten Morgen, mein Name ist Wenke Fiedler.

Bilderbuch und das mit Push Reality auf 100,6 Flux FM. Bester Song zum Wachwerden oder vielleicht nochmal, um Restenergie rauszulassen, bevor man schlafen geht. Ich weiß ja nicht, wo ihr gerade seid, aber ich hoffe, ihr genießt euren Sonntagmorgen. Wir sprechen gleich nochmal hier auf Flux FM über Ulrich Schellenberg. Der hat nämlich jetzt einen ganz tollen Podcast gestartet. Und zwar geht es um das Thema AfD verboten, ja oder nein? Und wenn die AfD vor Gericht ist, ja, wie macht man das Ganze denn? Wie geht man das Ganze an? Ein sehr interessantes Interview, das gibt's gleich nochmal um 6:30 bei uns auf Flux FM.

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Lime Garden, Cross My Heart, hier am Sonntagmorgen auf 100,6 Flux FM. Die neue Platte heißt Maybe Not Tonight und damit werden sie am 16. September im Franz Club spielen. Wir sprechen gleich nochmal über ein sehr wichtiges Thema und zwar, soll die AfD verboten werden? Antwort darauf gibt es in einem neuen Podcast, der AfD vor Gericht heißt. Wir haben mit dem Host gesprochen, das Interview, das gibt's um 6:30.

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1: Soll die AfD verboten werden? Darüber wird seit Jahren gestritten. Bislang aber nur politisch und nicht vor Gericht. Ein aktuelles Gutachten der Gesellschaft für Freiheitsrechte befeuert die Debatte weiter. Es sagt, ein Verbotsverfahren gegen die AfD wäre mit großer Wahrscheinlichkeit erfolgreich. Wie der Prozess eines Parteiverbots aussehen würde, darum geht es im neuen Podcast AfD vor Gericht. Host ist der Jurist und frühere Präsident des Deutschen Anwaltsvereins Ulrich Schellenberg. Im Flux FM Interview in unserer Sendung Superfrüh erklärt er seine Motivation für das Projekt.
2: Die Frage, wie gehen wir eigentlich mit der AfD um? Seit gefühlten 15 Jahren sagen alle, die ist verfassungswidrig und keiner zieht eine Konsequenz daraus. Was mich stört, ist eigentlich, dass wir im politischen Bereich darüber diskutieren. Jeder hat eine Meinung, jeder hat eine Position. Aber wir haben ein Verfahren dafür vorgesehen. Das Grundgesetz hat eine ganz klare Regelung, Artikel 21 Grundgesetz, dass Parteien, die verfassungswidrig sind, schlicht zu verbieten sind. Und mich beschäftigt die Frage, warum kümmert sich eigentlich keiner um dieses Verfahren?
1: Eine Partei zu verbieten ist in Deutschland nicht einfach. Was das für ein Verfahren gegen die AfD bedeutet, beleuchtet Schellenberg mit ExpertInnen in 12 Folgen. Dabei liefert er auch erhellende historische Exkurse.
2: Hätte man Hitler verbieten können? Gab es damals ein Parteiverbotsverfahren gegen die NSDAP? Gab es überhaupt schon Parteiverbotsverfahren auch in der Bundesrepublik? Wie sind die ausgegangen? Was sagt eigentlich das Bundesverfassungsgericht? Wie sind die Voraussetzungen? Und das sind ganz spannende Fragen, jedenfalls dann, wenn man gute Gesprächspartner hat. Und die haben wir. Wir haben Professorinnen und Professoren, die aus dem Verfassungsrecht kommen. Wir haben einen ehemaligen Bundesverfassungsrichter. Wir haben Journalisten. Das ist eine bunte Mischung. Und ich muss sogar sagen, mir persönlich macht das richtig viel Spaß. Und ich lerne auch was aus meinem eigenen Podcast.
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Diese tolle Band kommt natürlich auch aus Wien. My Ugly Clementine, gerade gehört hier auf 100,6 Flux FM. Das vierte Studioalbum wird heißen Apply Autonomy, wird am 4. September rauskommen. Das Berlin-Konzert, das wir präsentieren dürfen, das wird am 11. Oktober stattfinden im Columbia Theater. Ihr könnt jetzt schon probieren, Gästelistenplätze zu gewinnen auf fluxfm.de beziehungsweise über die gratis Flux Music App. Jetzt gibt's erstmal einen Song von Pablo Novell. Hier ist Hold On.

Fantastischer Song von Jordan Rucker mit Tom McFarland. Easy to Love hier auf 100,6 Flux FM. Wir sprechen gleich nochmal über die Berliner Stadtmission. Das wäre nämlich wichtig, das zu wissen. Wusste ich vorher auch nicht. Wir haben auch eine City-Station und da wird sich gekümmert, dass Bedürftige ein Stück Normalität erleben. Sei das eine warme Mahlzeit, eine Dusche oder auch frische Klamotten. Mehr dazu gibt es in der nächsten Stunde bei uns auf Flux FM. Jetzt erstmal Musik von Obong Jaya und das mit Tinko Tinko.

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2: Im Studio Fabian Hoffmann. Schönen guten Morgen. Bis zur Rente im aktuellen Job arbeiten können. Daran glauben nur 40% der Arbeitnehmer in Deutschland. Das zeigt eine Umfrage für den Deutschen Gewerkschaftsbund, schreiben die Funke Zeitungen. Einzelheiten hat Sönke Röhling.
3: Demnach ist die Skepsis vor allem im Handwerk, in der Pflege und in anderen körperlich und psychisch belastenden Berufen besonders groß. Dort bezweifeln teils 2/3 der Beschäftigten, dass sie bis zur Rente durchhalten können. Diesen bitteren Befund dürfte die Regierung bei ihren Rentenentscheidungen nicht länger ignorieren, so DGB-Chefin Fahimi. Es könne niemand wollen, dass sich ganze Generationen krank in die Rente schleppen und dann mit Abzügen leben müssen.
2: In Erfurt geht heute der AfD-Bundesparteitag zu Ende. Zum Abschluss sprechen die Parteichefs Weidel und Chrupalla. Beide wurden gestern im Amt bestätigt. Begleitet wurde der Parteitag von Protesten. Zehntausende Menschen hatten sich gestern in Erfurt versammelt. Laut Polizei blieb es überwiegend friedlich. Polizeisprecher Patrick Martin.
4: Es kam im Stadtgebiet vereinzelt zum Einsatz von Pfefferspray durch Polizeibeamte, um bei Blockaden Not- und Rettungswege freizumachen. In der Straße des Friedens wurden 2 Journalisten durch Flaschenwürfe aus einer Versammlung angegriffen. Da haben wir die Ermittlungen aufgenommen.
2: Um das Gesundheitssystem zu entlasten, sollten Alkohol, Tabak und zuckerhaltige Getränke stärker besteuert werden. Das fordert die Bundesärztekammer. Colin Mock mit den Einzelheiten.
5: Die aktuellen Pläne der Bundesregierung gehen den Medizinern nicht weit genug. Die Steuern sollen bei Schnaps, Schaumwein oder auch Alkopops steigen. Die Bundesärztekammer würde aber gerne sehen, dass dabei auch Bier und Wein mit einbezogen werden. Ein weiterer Punkt seien demnach auch höhere Steuern für Liquids von E-Zigaretten, vor allem auch um sie weniger attraktiv für Jugendliche zu machen. Die Mehreinnahmen sollen dann in Gesundheitsprogramme fließen, um Krankheiten zu verhindern und das Gesundheitssystem zu entlasten.
2: In Köln findet heute wieder die große CSD-Parade statt. Dazu werden hunderttausende Menschen erwartet. Das Motto lautet: Für Queer-Rechte, viele gemeinsam stark. Der Kölner CSD ist einer der größten in ganz Europa. Bei der Fußball-WM stehen die ersten beiden Viertelfinalisten fest. Marokko hat sich gegen Co-Gastgeber Kanada klar mit 3:0 durchgesetzt. In der Runde der letzten 8 trifft das Team nun auf Frankreich, das gegen Deutschland-Bezwinger Paraguay mit 1:0 gewonnen hat.
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6: Einen wunderschönen guten Morgen, mein Name ist Wenke Fiedler. Wir sind immer noch mitten in 48 Stunden Neukölln. Was ihr da alles geboten bekommt, rund um Kunst in Neukölln, darüber sprechen wir gleich nochmal in knapp 7 Minuten hier auf Flux FM.

0: 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Ja, Dana Twins mit Ocean Floor, Keep on Coming hier auf 100,6. Flux FM, 48 Stunden Neukölln ist Berlins größtes freies Kunstfestival und Plattform für zeitgenössische Kunst. Mit mehr als 1400 KünstlerInnen ist das diesjährige Festival das größte in der Geschichte der Veranstaltung. Die KünstlerInnen gestalten mit ihren Arbeiten den gesamten Bezirk zu einem Ort der Begegnung und des Austauschs. Flux FM-Redakteurin Sophie Giering-Jensch hat ein paar Highlights der großen Neuköllner Entdeckungstour für euch rausgesucht.
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2: Das Festival 48 Stunden Neukölln gestaltet heute den ganzen Tag den gesamten Bezirk zu einer offenen Bühne für zeitgenössische Kunst. Das diesjährige Motto Outside In beschäftigt sich mit den Dynamiken der Innen- und Außenwahrnehmung. Euch erwarten Fotoausstellungen und Installationen wie Ich bin immer noch da von Gökçe Balcı in den Neuköllner Karten. Sie visualisiert eine berührende Hommage an ihre an Alzheimer erkrankte Großmutter. Im Mugshot Tattoo Studio in der Reuterstraße 20 lasst ihr euch Walk-in-Tattoos ohne Voranmeldung stechen. Der in Berlin lebende Künstler Enes Alba zeigt in der Lucy-Lameck-Straße 44 von 11 bis 19 Uhr seine Einzelausstellung Istanbul, Germany. Die zeigt queere Porträts in Form von Fotos und Videos, die eine Brücke zwischen Deutschland und der Türkei schlagen.
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0: Unter anderem bietet dieses Jahr 48 Stunden Neukölln unterschiedlichste thematische Führungen in 8 Sprachen an, sowie Routen zum Herunterladen, in denen ihr nach persönlichen Interessen gezielt Projekte im Festival entdecken könnt. Einen Überblick findet ihr auf 48-stunden-neukölln.de.

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Neue Musik von den Giant Rooks Wanted Back hier auf 100,6 Flux FM. Wir sprechen gleich nochmal über die City Station. Das gibt Menschen, die auf der Straße leben, von der Berliner Stadtmission so ein bisschen Normalität. Da bekommen sie Hilfe und das ist natürlich auch etwas, was unser einer wissen sollte. Falls wir jemanden in Not auf der Straße sehen, gerade in der Sommerhitze, ist es gut zu wissen, dass es das überhaupt gibt. Das Interview mit der Berliner Stadtmission und was da alles geboten wird, warme Dusche, natürlich auch warme Mahlzeit oder frische Klamotten, darüber sprechen wir gleich nochmal um 7:30.

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1: Eine warme Mahlzeit, eine Dusche oder frische Klamotten. Für die meisten ist das selbstverständlich. Dabei vergessen wir oft, dass das für etwa 10.000 Menschen in Berlin nicht an der Tagesordnung ist. Die City-Station der Berliner Stadtmission kümmert sich darum, dass Bedürftige ein Stück Normalität erleben. FluxFM-Redakteurin Nele Marie Dietz war vor Ort.
2: Also es ist wirklich viel. Wir merken das auch am Bahnhof Zoo. Also die Bedürftigkeit ist gestiegen und die Leute wollen Hilfe. Ne?
3: Sagt Barbara Breuer. Sie ist Sprecherin der Berliner Stadtmission.
2: Die kommen und die suchen Orte auf, wo sie willkommen sind. Es werden halt immer weniger Orte, wo sie willkommen geheißen werden. Also an den Bahnhöfen sollen Leute, die Alkohol trinken, jetzt nicht mehr sein. In den S- und U-Bahnen sollen sie nicht sein. Also wir haben eine sehr lange Liste, wo sie überall nicht sein sollen. Aber die Liste, wo sie sein dürfen, willkommen sind, die ist gar nicht so lang.
3: Gerade war noch Mittagspause, jetzt sind die Türen offen und es werden Duschmarken an die Betroffenen verteilt.
4: Hallo Adrian, ich vermute, du möchtest auch duschen.
3: Barbara, was ist denn die City-Station eigentlich?
2: Also die City-Station ist ein Obdachlosenrestaurant und eine Tagesstätte. Und während der aktuell sehr, sehr heißen Temperaturen sind wir auch vom Berliner Senat mit der Hitzehilfe gefördert.
3: Was bedeutet denn dieser Ort und eure Leistung für bedürftige Menschen?
2: Also das hier ist für viele auf jeden Fall ein Anlaufpunkt und ein Treffpunkt. Für Menschen aus der Nachbarschaft, die vielleicht einsam sind oder altersarm, ist es so eine Tagesstruktur. Also nach dem Mittagsschlaf gehe ich in die City-Station. Da esse ich dann vielleicht ein Stück Kuchen oder nehme mir eine Suppe mit nach Hause fürs Abendessen. Und für obdachlose Menschen ist es eine der wenigen Möglichkeiten in dieser Stadt, sich aufzuhalten, sich abzukühlen, zu duschen, Wäsche zu waschen.
3: Seki kommt aus Ägypten, lebt auf der Straße und kommt fast jeden Tag hierher.
5: Wenn sie aufhaben, ja. Ich glaube schon. Ja. Am Wochenende haben sie zu geschlossen. Dann gehe ich woanders.
3: Ist das für dich ein wertvoller Ort, an dem du gerne bist?
5: Es ist viel besser als woanders, ja.
3: Im Keller der Einrichtung können Menschen duschen und ihre Wäsche waschen.
4: Genau, also hier haben wir die zwei Duschen für die Männer. Und hier sind die Frauen. Genau, da werden die Handtücher ausgegeben. Hier können Sie auch Waschmaschine mieten für 1 Euro, Trockner 1,50.
3: Außerdem gibt es noch einen Raum, der gefüllt mit Klamotten aus jeder möglichen Größe ist. Der muss einmal in der Woche aufgeräumt werden und dafür ist besonders viel Hilfe nötig. Wer kommt denn für die ganzen Kosten auf, die durch dieses Projekt entstehen?
2: Also die Personalkosten trägt netterweise das Bezirksamt Charlottenburg-Wilmersdorf, also die zahlt die Mitarbeitenden hier. Dann haben wir natürlich ganz viele Ehrenamtliche, die uns unterstützen und der Rest, den bestreiten wir tatsächlich aus Spenden. Also das ganze Essen, die Kleidung, da müssen wir einfach auch viel dazu kaufen, damit wir immer ausreichend Sachen haben. Wir bekommen auch von der Tafel Essensspenden und wenn Leute uns was vorbeibringen, freuen wir uns natürlich auch. Und das Haus gehört uns zum Glück, deshalb können wir hier mietkostenfrei sein.
3: Ohne dieses breite Netzwerk an Unterstützung würde die City-Station nicht so gut funktionieren, betont Barbara. Appelliert da aber auch an Politik und Zivilgesellschaft.
2: Es gibt eben nicht nur die starken, gesunden und reichen in dieser Gesellschaft, sondern eben auch die Armen und Schwachen und für die müssen wir auch da sein und das fehlt mir so ein bisschen, wie wir die eben nachhaltig, langfristig und ganzjährig mitdenken.
1: Neben den Grundbedürfnissen kümmert sich die Berliner Stadtmission im Sommer mit besonderen Maßnahmen intensiv um Betroffene. Im Rahmen der Hitzehilfe bekommen Obdachlose Dinge wie Sonnencreme, Wasser oder Traubenzucker. Also wenn ihr Menschen auf der Straße seht, die offensichtlich Hilfe brauchen, erzählt ihnen von der Hitzehilfe der City-Station am Kurfürstendamm oder ruft im Notfall die 112.

Moroki und das mit Bad Dreams hier auf 100,6 Flux FM. Wir hatten ja ein Interview mit dem Sänger von Death Cab for Cutie. Könnt ihr gerne in Ruhe nochmal nachhören auf fluxfm.de bzw. über die gratis Flux Music App. Das neue Album ist ja jetzt seit einem Monat raus und heißt I Build You a Tower auf den Tag genau. Vor einem Monat ist es rausgekommen. Hier ist die Single für euch, Punching.

The Boxer Rebellion, Flowers in the Water hier auf 100,6 Flux FM. Es gibt einen neuen Kinofilm mit dem grandiosen Dustin Hoffman und das mit einem der spannendsten Nachwuchsstars aus Hollywood, nämlich Leo Woodall. Um was es in dem neuen Film geht, darüber sprechen wir gleich.

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2: Im Studio Fabian Hoffmann. Schönen guten Morgen. 4 von 10 Arbeitnehmern in Deutschland gehen nicht davon aus, dass sie bis zur Rente in ihrem Job arbeiten können. Das zeigt eine Umfrage im Auftrag des Deutschen Gewerkschaftsbundes, schreiben die Funke-Zeitungen. Im Handwerk, in der Pflege und in anderen körperlich und psychisch belastenden Berufen sind es sogar noch mehr. Diesen bitteren Befund dürfe die Regierung nicht länger ignorieren, so DGB-Chefin Fahimi mit Blick auf die Pläne zur Rentenreform. In Erfurt geht heute der AfD-Bundesparteitag zu Ende. Zum Abschluss sprechen die Parteichefs Weidel und Krupalla. Beide wurden gestern im Amt bestätigt. Weidel bekam gut 80% der Stimmen, Krupalla rund 70%. Begleitet wurde der Parteitag von Protesten. Zehntausende Menschen hatten sich gestern in Erfurt versammelt. Größere Zwischenfälle gab es laut Polizei nicht. Thüringens Innenminister Georg Mayer sagt im Ersten:
3: Das Polizeikonzept war darauf ausgerichtet, beide Versammlungen, sowohl den Parteitag als auch die Gegendemonstration, stattfinden zu lassen und möglichst friedlich. Und das Signal, was hier von Erfurt ausgeht, ist positiv.
2: Bundeskanzler Friedrich Merz will härter gegen Missbrauch von Sozialleistungen vorgehen. Noch in diesem Monat soll ein Aktionsplan vorgelegt werden, sagte der CDU-Chef in Düsseldorf. Für viele Kommunalpolitiker sei das ein wichtiges Thema, so Merz. Er verteidigte die jüngst angekündigten Reformpläne. Sie müssten gerecht sein und jeder müsse seinen Beitrag leisten.
4: Wir stellen jetzt die Weichen gemeinsam richtig. Dann kann Deutschland in wenigen Jahren wieder deutlich anders aussehen. Schneller, stärker und ja auch wieder ein bisschen selbstbewusster. Mit mehr Vertrauen, nicht nur in den Staat, sondern auch in uns selbst.
2: Die Zahl der Asylanträge in Deutschland ist deutlich zurückgegangen. Wie die Welt berichtet, wurden von Januar bis Juni rund 51.000 Anträge in Deutschland gestellt. Das sind 27% weniger als vor einem Jahr. Deutschland nimmt damit in der EU Platz 4 bei den Anträgen ein. Bei der Fußball-WM hat Frankreich mit viel Mühe Deutschland-Bezwinger Paraguay besiegt und steht im Viertelfinale. Den entscheidenden Treffer zum 1:0 Endstand erzielte Mbappé per Foul-Elfmeter. Zuvor hatte Marokko das Viertelfinale erreicht. Das Team setzte sich mit 3:0 gegen Co-Gastgeber Kanada durch.
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5: Am Mikro Wenke Fiedler, euch einen schönen Sonntagmorgen.

Hanna Wu und das mit Airplane hier von 100,6 Flux FM. Wir haben ja wirklich sehr tolle Präsentationen, also Konzerte, die wir von Flux FM präsentieren dürfen, die in den nächsten paar Wochen hier im Sommer in Berlin stattfinden werden. 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Ich drücke euch ganz feste die Däumchen. Jetzt gibt's erstmal Junior Varsity und das mit Lost and Found.

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Jamelia Woods und das mit Boomerang hier auf 100,6. Flux FM, wir gehen gleich nochmal rüber in die Welt des Kinos. Da treffen nämlich einen der spannendsten Nachwuchsstars Hollywoods auf einen Oscar-Preisträger, den einfach jeder kennt. Ja, warum ihr den Film unbedingt sehen solltet? The Piano Tuner, darüber sprechen wir gleich um 8:30.

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1: Ein Oscar-Preisträger trifft auf einen der spannendsten Nachwuchsstars Hollywood. Nämlich Dustin Hoffman und Leo Woodall. Die stehen im Film The Piano Tuner erstmals gemeinsam vor der Kamera. Flux FM-Filmexperte Ron Stocklers hat den Film ausgecheckt und sagt, euch erwartet ein wirklich spannendes Genre-Experiment im Kino.
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2: Ein perfektes Gehör als Fluch und Segen zugleich. Damit muss Nikki leben. Einst ein Wunderkind am Klavier, sind Geräusche mittlerweile eine Last für den jungen Mann. Nikki leidet unter Hyperakusis, einer krankhaften Überempfindlichkeit gegen Geräusche. Selbst leise Töne sind für ihn unangenehm. Halt findet er bei seinem Mentor Harry, der für ihn weit mehr ist als nur ein Arbeitskollege.
3: Hi, schön dich wiederzusehen.
4: Hey, stell mich vor.
3: Ich bin Ruthie.
4: Hallo Ruthie, ich bin Harry Horowitz. Du kannst Harry zu mir sagen. Sag nur nicht, es gibt nichts mehr zu futtern.
3: Hast du den Satz von meiner Oma geklaut?
4: Ich habe in meinem ganzen Leben noch nie was geklaut. Das ist Nikki, mein Klavierstimmerlehrling. Er ist sowas wie mein Neffe, obwohl wir nicht verwandt sind. Und eins kann ich dir sagen, er ist noch zu haben. Aber er hat ein Gehörleiden, wie du an diesen Ohrstöpseln sehen kannst. Das ist kein Hörgerät, auch wenn es viele annehmen. Und habe ich's erwähnt? Der Junge ist noch zu haben.
2: Ihre berührende Vater-Sohn-Beziehung bildet das emotionale Herzstück des Films. Wer jedoch nur ein Drama rund um Nickys Schicksal erwartet, wird überrascht. Als Harry finanzielle Not gerät, entwickelt sich The Piano Tuner zu einem spannenden Heist-Movie. Mit seinem Gehör kann Nicky nämlich nicht nur Klaviere perfekt einstimmen.
5: Hallo?
6: Wie lange brauchen Sie noch? Es ist laut.
7: So lange, wie wir brauchen. Es sei denn, du öffnest den Safe. Heilige Scheiße.
2: Dieser Twist verändert nicht nur die Story, sondern auch den Ton des Films. Es wird wilder und unkontrollierter. Während die Geschichte irgendwann nicht mehr mit dem Tempo mithalten kann, trumpft der Sound als Highlight auf. In jedem noch so kleinen Klang ist der Film grandios durchorchestriert. Am Ende gelingt Regisseur Daniel Roher nicht nur ein interessanter Genre-Mix, sondern ein überraschender Feel-Good-Film mit sympathischen Figuren.
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1: Der Film The Piano Tuner ab sofort in den deutschen Kinos, vorab gesehen und empfohlen von Flux FM-Redakteur.

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Okay Kids, und das mit Farbfilm hier auf 100,6 Flux FM. Die neue Single aus dem 5. Studioalbum Komm, wir bleiben stehen, das frisch Ende Mai rausgekommen ist. Das Berlin-Konzert, das wird am 30. September stattfinden. Jetzt gibt's erstmal einen Song von Boy. Hier ist Little Numbers auf 100,6 Flux FM. Euch einen gemütlichen Sonntagmorgen.

0: for Myself und das von Shark Tank hier auf 100,6 Flux FM.
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0: Die kommt von Agatha Is Dead, eine tolle Berliner Band, die vor kurzem noch bei uns auf dem Flux FM Bergfest gespielt hat. Die werden ja musikalisch beeinflusst von Bands wie unter anderem Joy Division, The Cure, aber auch von zeitgenössischen Acts wie Fontaines DC oder auch noch unter anderem so tolle Emo-Bands, haben sie mir im Interview erzählt. Jetzt gibt's dann einen neuen Song. Es ist ein weiterer Vorgeschmack auf das Debütalbum Concrete, das schon sehr erwartet wird. Das wird am 11. September, by the way, rauskommen. Es gibt jetzt ein paar Sommer-Festival-Auftritte und natürlich dann auch noch ein Berlin-Konzert, allerdings erst im nächsten Jahr, am 25. Februar und das im SO 36. Hier ist die ganz neue Single von Agatha Is Dead. Hier ist Strangers für euch.

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1: Nein. Im Studio Fabian Hoffmann. Schönen guten Morgen. Bis zur Rente im aktuellen Job arbeiten können. Daran glauben nur 40% der Arbeitnehmer in Deutschland. Das zeigt eine Umfrage für den Deutschen Gewerkschaftsbund, schreiben die Funke Zeitungen. Einzelheiten hat Sönke Röhling.
2: Demnach ist die Skepsis vor allem im Handwerk, in der Pflege und in anderen körperlich und psychisch belastenden Berufen besonders groß. Dort bezweifeln teils 2/3 der Beschäftigten, dass sie bis zur Rente durchhalten können. Diesen bitteren Befund dürfte die Regierung bei ihren Rententscheidungen nicht länger ignorieren, so DGB-Chefin Fahimi. Es könne niemand wollen, dass sich ganze Generationen krank in die Rente schleppen und dann mit Abzügen leben müssen.
1: Um das Gesundheitssystem zu entlasten, sollten Alkohol, Tabak und zuckerhaltige Getränke stärker besteuert werden. Das fordert die Bundesärztekammer. Colin Mock mit den Einzelheiten.
3: Die aktuellen Pläne der Bundesregierung gehen den Medizinern nicht weit genug. Die Steuern sollen bei Schnaps, Schaumwein oder auch Alkopops steigen. Die Bundesärztekammer würde aber gerne sehen, dass dabei auch Bier und Wein mit einbezogen werden. Ein weiterer Punkt seien demnach auch höhere Steuern für Liquids von E-Zigaretten, vor allem auch um sie weniger attraktiv für Jugendliche zu machen. Die Mehreinnahmen sollen dann in Gesundheitsprogramme fließen, um Krankheiten zu verhindern und das Gesundheitssystem zu entlasten.
1: In Köln werden heute rund 1 Million Menschen zu einer der größten Christopher Street Day Paraden Europas erwartet. Etwa 250 Gruppen und 90 Festwagen werden durch die Innenstadt ziehen. Die Polizei ist im Großeinsatz, um die Versammlung zu schützen. Mindestens rund 3000 Menschen sind durch die Erdbeben in Venezuela ums Leben gekommen. Die Zahl der Todesopfer ist nach Angaben der Regierung weiter gestiegen. Über 16.000 Menschen haben durch die Katastrophe ihr Zuhause verloren. Zehntausende werden weiter vermisst. Marokko und Frankreich stehen im Viertelfinale der Fußball-WM. Die Marokkaner haben Co-Gastgeber Kanada mit 3:0 besiegt. Im Anschluss gewann Frankreich knapp mit 1:0 gegen Deutschland-Bezwinger Paraguay. Kommende Nacht gibt's die Achtelfinals Brasilien-Norwegen und Co-Gastgeber Mexiko gegen England.
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5: Einen wunderschönen guten Morgen, mein Name ist Wenke Fiedler. Falls ihr heute noch keinen Plan haben solltet, was ihr so machen könntet, in Neukölln ist immer noch 48 Stunden Neukölln. Das ist das größte freie Kunstfestival und die beste Plattform für zeitgenössische Kunst. Es ist wirklich wahnsinnig viel zu entdecken da und mehr Details darüber gibt es gleich nochmal in 6 Minuten hier bei uns.

0: Sam Fender, People Watching hier auf 100,6. Flux FM, 48 Stunden Neukölln ist Berlins größtes freies Kunstfestival und Plattform für zeitgenössische Kunst. Mit mehr als 1400 KünstlerInnen ist das diesjährige Festival das größte in der Geschichte der Veranstaltung. Die KünstlerInnen gestalten mit ihren Arbeiten den gesamten Bezirk zu einem Ort der Begegnung und des Austauschs. Flux FM-Redakteurin Sophie Giering-Jentsch hat ein paar Highlights der großen Neuköllner Entdeckungstour für euch rausgesucht.
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2: Das Festival 48 Stunden Neukölln gestaltet heute den ganzen Tag den gesamten Bezirk zu einer offenen Bühne für zeitgenössische Kunst. Das diesjährige Motto Outside In beschäftigt sich mit den Dynamiken der Innen- und Außenwahrnehmung. Euch erwarten Fotoausstellungen und Installationen wie Ich bin immer noch da von Gökçe Balçe in den Neuköllner Karten. Sie visualisiert eine berührende Hommage an ihre an Alzheimer erkrankte Großmutter. Im Mugshot Tattoo Studio in der Reuterstraße 20 lasst ihr euch Walk-in-Tattoos ohne Voranmeldung stechen. Der in Berlin lebende Künstler Enes Alba zeigt in der Lucy-Lameck-Straße 44 von 11 bis 19 Uhr seine Einzelausstellung Istanbul, Germany. Die zeigt queere Porträts in Form von Fotos und Videos, die eine Brücke zwischen Deutschland und der Türkei schlagen.
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0: Unter anderem bietet dieses Jahr 48 Stunden Neukölln unterschiedlichste thematische Führungen in 8 Sprachen an, sowie Routen zum Herunterladen, in denen ihr nach persönlichem Interesse gezielt Projekte im Festival entdecken könnt. Einen Überblick findet ihr auch auf 48-stunden-neukölln.de.

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die ganz neue Single von Brock auf Blue Star hier auf 100,6 Flux FM. Wir sprechen gleich nochmal über den Pride Month. Der ist nämlich jetzt am 25. Juni losgegangen, geht einen ganzen Monat bis zum 25. Juli. Dann findet zum Abschluss dann auch die Demo zum Christopher Street Day statt. Und am Tag davor gibt es erstmals einen Drag March. Mehr Details darüber gibt es um 9:30 hier.

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1: Seit 2021 zelebriert die queere Szene der Hauptstadt den Pride Month Berlin. Und einen Monat lang geht es um den Einsatz für queere Rechte. Ende Juni gestartet geht der diesjährige Aktionsmonat bis zum 25. Juli. Und dann findet zum Abschluss dann auch die Demo zum Christopher Street Day statt. Das Motto für die Demonstration und den Pride Month lautet in diesem Jahr: Haltung ist hot. Ein Slogan, der laut Thomas Hoffmann aus dem Vorstandsteam des Berliner CSD e.V. mit Blick auf aktuelle politische und gesellschaftliche Entwicklungen getroffen wurde.
2: Wir stellen eben fest, dass zum ersten Mal eigentlich wir nicht für neue Rechte kämpfen, sondern dass wir das verteidigen, was wir eigentlich erreicht haben. Und das wollen wir mit unserem Motto auch zum Ausdruck bringen. Das ist jetzt für uns alle Zeit, es Haltung zu zeigen, auch wieder auf die Straße zu gehen. Wir sind teilweise ja selber ein bisschen bequem geworden, weil es immer nur aufwärts gegangen ist. Und die Zustimmung zu den Parteien, die unsere Rechte eben wieder abwickeln wollen, die steigt. Und deswegen ist es jetzt Zeit für uns alle gemeinsam, da etwas dem entgegenzusetzen.
1: Um mehr Sicherheit zu erreichen, setzt die queere Community auf ein vielfältiges Programm. Mehr als 100 Events sind in Berlin geplant.
2: Von Queer Slam über Selbstbehauptungs- und Selbstverteidigungskurse, Karaoke Nights, aber auch so ein Highlight, queere Wahlarena mit den Spitzen der Berliner Politik. Es ist wirklich von Spaß bis ganz politisch, ist alles dabei. Und wir laden jeden ein, sich das mal anzuschauen. Schauen auf unserer Webseite. Ich glaube, da ist für jeden was dabei.
1: Das große Finale steht dann rund um das letzte Juliwochenende an. Neben der 48. Ausgabe der CSD Berlin Pride-Demonstration am 25. Juli ist am Tag davor erstmals ein Drag-March vom Reichstagsgebäude zum Brandenburger Tor geplant. Mehr zum diesjährigen Pride Month Berlin erfahrt ihr im kompletten Interview mit Thomas Hoffmann vom Berliner CSD e.V. Das Ganze, das könnt ihr gerne in Ruhe nachhören auf fluxfm.de, auch über die gratis Flux Music App.

Die Band rund um Jack Antonoff, die Bleachers mit The Van hier auf 100,6 Flux FM. Die neue Platte heißt Everyone for 10 Minutes. Meine Kollegin, ja, Selina Riedel durfte ja mit Jack Antonoff ein Interview führen. Das könnt ihr in Ruhe gerne nochmal nachhören auf fluxfm.de beziehungsweise über die gratis Flux Music App. Wir präsentieren, by the way, die zwei Berlin-Konzerte am 9. und 10. 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

Und ich überlasse das Mikrofon jetzt ab 10 Uhr meinem lieben Kollegen Micha Gierig. Der wird gleich übernehmen. Ich wünsche euch noch einen gemütlichen Sonntag und wir hören uns morgen wieder. Ich übernehme den Nachmittag ab 14 Uhr die ganze nächste Woche und freue mich drauf. Bis dann, euch noch einen schönen Sonntag. Tschüss, mein Name ist Wenke Fiedler.

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2: Im Studio Fabian Hoffmann. Schönen guten Tag. 4 von 10 Arbeitnehmern in Deutschland gehen nicht davon aus, dass sie bis zur Rente in ihrem Job arbeiten können. Das zeigt eine Umfrage im Auftrag des Deutschen Gewerkschaftsbundes, schreiben die Funke-Zeitungen. Im Handwerk, in der Pflege und in anderen körperlich und psychisch belastenden Berufen sind es sogar noch mehr. Diesen bitteren Befund dürfe die Regierung nicht länger ignorieren, so DGB-Chefin Fahimi mit Blick auf die Pläne zur Rentenreform. Alkohol, Tabak und zuckerhaltige Getränke sollen stärker besteuert werden. Das fordert die Bundesärztekammer. Die Bundesregierung will in dem Bereich einige Steuern erhöhen. Das geht aus Sicht der Ärzte aber nicht weit genug. Auch Bier und Wein müssten einbezogen werden. Sonst könnten Verbraucher einfach auf andere Getränke ausweichen. Bescheidenheit ist nicht das Ding von US-Präsident Trump. Das hat er auch bei der Rede zur 250-Jahr-Feier des Landes wieder gezeigt. Die strotzte nur so vor Superlativen. Kein Land sei großartiger, kein Volk außergewöhnlicher. Außerdem warnte Trump vor einer angeblichen Übernahme durch Kommunisten. Die Zahl der Asylanträge in Deutschland ist deutlich zurückgegangen. Wie die Welt berichtet, wurden von Januar bis Juni rund 51.000 Anträge in Deutschland gestellt. Das sind 27% weniger als vor einem Jahr. Deutschland nimmt damit in der EU Platz 4 bei den Anträgen ein. Nach den schweren Erdbeben in Venezuela ist die Zahl der Toten auf rund 3.000 gestiegen. Tausende Menschen werden noch vermisst. Die Chance, noch Überlebende zu finden, ist verschwindend gering. Unterdessen beklagen Hilfsorganisationen, dass schweres Gerät zur Trümmerbeseitigung fehle. Die Rettungsarbeiten würden maßgeblich von Zivilisten und ausländischen Helfern getragen, heißt es. Hunderte internationale Rettungskräfte sind aktuell in Venezuela im Einsatz. Bei der Fußball-WM stehen die ersten beiden Viertelfinalisten fest. Marokko hat sich gegen Co-Gastgeber Kanada klar mit 3:0 durchgesetzt. In der Runde der letzten 8 trifft das Team nun auf Frankreich, das gegen Deutschland-Bezwinger Paraguay mit 1:0 gewonnen hat.
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3: 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Einen wunderschönen Sonntagmorgen wünscht euch Micha Gierig. Schön, dass ihr Flux FM hört.

This is why I don't spring for love von Sia Gray hier auf 100,6 Flux FM. Viele, viele Jahre hat sich die österreichische Band Bilderbuch sehr bedeckt gehalten, haben eigentlich quasi keine Interviews gegeben über die letzten 5 Jahre. Aber jetzt, so mit Veröffentlichung der neuen Singles in diesem Jahr, haben sie sich dann dazu entschieden, doch mal wieder Interviews zu geben. Unter anderem mit Flux FM. Wir haben mit ihnen gesprochen, also mit Maurice Ernst, dem Frontmann der Band. Das Interview findet ihr immer noch bei uns auf der Homepage fluxfm.de. Da geht's unter anderem um die neuen Songs und auch um das anstehende Album, das in diesem Jahr noch rauskommt. Und da gibt es eine ganz neue News, denn sie haben jemand Neues mit an Bord geholt. Uche Yara, die auch als Solokünstlerin sehr aktiv ist. Ist ab sofort bei Bilderbuch mit am Start. Als Gitarristin. Das finde ich eine sehr gute Nachricht. Wir hören von Bilderbuch eine der aktuellen Singles Push Reality. Das Interview mit Bilderbuch, wie gesagt, auf fluxfm.de oder in der Flux-Music.

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Das war Sam Sauvage, Les gens qui dansent hier auf 100,6 Flux FM. Dienstagabends Waldbühne. Da stand Nick Cave mit seinen Bad Seeds auf der Bühne. Ein ganz, ganz großes Konzert mal wieder hier in der Stadt. Nick Cave, der sowieso eine lange, lange Verbindung zu Berlin hat. Unter anderem, weil er jahrelang in damals noch West-Berlin gewohnt hat. Und genau auf diese Zeit gucken wir gleich mal zurück. In knapp 10 Minuten um 10:30 blicken wir auf die Berlin-Jahre von Nick Cave. Jetzt gibt's erstmal noch Paige Fish mit Kissing.

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0: Versace mit Rennfahrer hier auf 100,6 Flux FM. Es ist 10:30.
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0: Das Highlight der Woche war für einige BerlinerInnen sicherlich das Konzert von Nick Cave and the Bad Seeds. Dienstag, Waldbühne. Und das war auch für Nick Cave was ganz Besonderes, denn Berlin-Konzerte sind für ihn ja immer auch so ein bisschen ein Heimspiel, denn er hat jahrelang hier gewohnt. Damals noch in West-Berlin. Und um genau diese Zeit geht's jetzt bei unserem Inhouse-Berlin-Stadtführer Matti Geier.
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3: Der gebürtige Australier Nick Cave zieht Anfang der 80er mit seiner Band The Birthday Party nach London. Weil das Geld knapp und die Wohnungen teuer sind, landen sie 1983 aber in West-Berlin. Hier finden sie genau das, was sie suchen. Freiräume für Künstler, eine wilde Underground-Szene und billige Mieten. Zunächst wohnt Nick Cave im Kreuzberger Loft eines Freundes. Die Wohnung ist riesig. Rund 250 Quadratmeter kosten gerade mal 400 D-Mark im Monat. Sein Mitbewohner erinnert sich später, dass niemand Nick Cave jemals essen gesehen hat. Die alte Band trennt sich zwar kurz darauf, dafür findet Cave eine neue Heimat. Er lernt in seiner WG die einstürzenden Neubauten kennen und freundet sich mit ihrem Sänger Blixer Bargeld an. Aus dieser Begegnung entstehen die Bad Seeds. Tagsüber schreibt Cave Songs und Romane, nachts zieht er durch Kreuzbergs und Schönebergs Kneipen. Sein Wohnzimmer wird die Risikobar hinter den Yorkbrücken. Aber auch im SO36, im Exenpop und im Dschungel sieht man ihn oft. Eine Freundin aus der Risikobar berät ihn sogar bei Frisur und Hemden und prägt damit seinen berühmten Look. In den Hansa-Studios nimmt er mit den Bad Seeds mehrere Alben auf. Und 1987 spielen sie in Wim Wenders Film Der Himmel über Berlin mit. Denn Wenders will eine Band, die das raue, melancholische West-Berlin musikalisch einfängt. Aber die Liebe verschlägt ihn irgendwann nach Brasilien. Trotzdem beschreibt Cave seine West-Berliner Zeit als kreativ, chaotisch und wegen der vielen Drogen auch manchmal als gefährlich. Keine andere Stadt habe ihn als Künstler so geprägt. Aus dem australischen Post-Punk-Sänger wird hier einer der wichtigsten Songwriter seiner Generation.
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0: Ja, heute hat Nick Cave bekanntlich auch keine Geldsorgen mehr, sodass er heutzutage in Brighton wohnt, ganz, ganz herrschaftlich und natürlich auch einen Zweitwohnsitz hat in London, wie sich das für so einen großen Namen des Rock gehört.

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0: Lola Young from Down Here. Ihr hört 100,6 Flux FM an diesem Sonntag und wir kommen zu neuer Musik.
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0: Und da bleiben wir in der Heimat von Lola Young und zwar in Großbritannien, London genauer gesagt. Denn daher kommt das Kollektiv Holy Bones, die sich, und das finde ich eine sehr interessante Sache, beim Wandern kennengelernt haben. Also es gibt ja bei Bands so einige Stories. Man hat sich irgendwie in der Uni kennengelernt oder in der Kneipe, bei einem anderen Konzert oder über Kontaktanzeigen, weil man eine Band gesucht hat. Nee, Wandern war die Aktivität, die diese Band zusammengebracht hat. Sie machen Musik, die ja so ein bisschen ein Mix ist aus so Spoken Words. Dazu kommt so ein bisschen tanzbare Indie-Riffs, paar Breakbeats, alles sehr durcheinander gewürfelt. Ganz, ganz fantastische Single heißt Did You Ask For This? Kam im Juni raus, ist neu auf 100,6 Flux FM.

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Das war Malcolm Todd mit Earrings hier auf 100,6 Flux FM. Und als nächstes kommen wir zu einer Band, die in diesem Jahr uns mal wieder mit einem wunderbaren Sommeralbum beehren wird. Das lässt sich allein schon beim Albumtitel erkennen, denn das neue Album von Jungle wird Sunshine heißen. Kommt am 14. August raus, ist also gar nicht mal mehr so lange hin. Gibt auch schon ein paar wunderbare Songs, unter anderem diese Nummer hier, The Wave von Jungle, jetzt auf

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2: Im Studio Fabian Hoffmann. Schönen guten Tag. Bis zur Rente im aktuellen Job arbeiten können. Daran glauben nur 40% der Arbeitnehmer in Deutschland. Das zeigt eine Umfrage für den Deutschen Gewerkschaftsbund, schreiben die Funke Zeitungen. Einzelheiten hat Sönke Röhling.
3: Demnach ist die Skepsis vor allem im Handwerk, in der Pflege und in anderen körperlich und psychisch belastenden Berufen besonders groß. Dort bezweifeln teils 2/3 der Beschäftigten, dass sie bis zur Rente durchhalten können. Diesen bitteren Befund dürfte die Regierung bei ihren Rentenentscheidungen nicht länger ignorieren, so DGB-Chefin Fahimi. Es könne niemand wollen, dass sich ganze Generationen krank in die Rente schleppen und dann mit Abzügen leben müssen.
2: In Erfurt geht heute der AfD-Bundesparteitag zu Ende. Zum Abschluss sprechen die Parteichefs Weidel und Chrupalla. Beide wurden gestern im Amt bestätigt. Begleitet wurde der Parteitag von Protesten zehntausender Menschen. Größere Zwischenfälle blieben laut Polizei gestern aber aus. In Köln findet heute wieder die große CSD-Parade statt. Dazu werden hunderttausende Menschen erwartet. Das Motto lautet: Für Queer-Rechte, viele gemeinsam stark. Der Kölner CSD ist einer der größten in ganz Europa. Mindestens rund 3000 Menschen sind durch die Erdbeben in Venezuela ums Leben gekommen. Die Zahl der Todesopfer ist nach Angaben der Regierung weiter gestiegen. Über 16.000 Menschen haben durch die Katastrophe ihr Zuhause verloren. Zehntausende werden weiter vermisst. Frankreich und Marokko stehen im Viertelfinale der Fußball-WM. Kommende Nacht werden die nächsten beiden Tickets vergeben. Mehr von Daniel Baunberg.
4: Als erstes gibt's das Duell des Rekordweltmeisters mit einem der sogenannten Geheimfavoriten, Brasilien gegen Norwegen. Die Brasilianer konnten bislang noch nicht so wirklich glänzen, anders die Norweger, die mit Tormaschine Haaland für Euphorie im Heimatland und mit ihren rudernden Fans für beste WM-Stimmung sorgen. Danach treffen Mexiko und England aufeinander. Eine große Hürde für das Team von Trainer Thomas Tuchel, auch wegen des Spielorts. Die Partie geht im legendären Aztekenstadion über die Bühne auf über 2200 Metern Höhe.
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5: Das gute Ende der Woche mit diesem Sonntag, dem 5. Juli. Und mit mir am Mikrofon, Micha Gierig. Schön, dass ihr dabei seid. Ich hoffe, euch geht's soweit gut. Schon ein gutes Frühstück gehabt oder vielleicht gerade dabei. Ich mache mir auch gleich morgen noch einen Kaffee. Und solange hören wir ein bisschen Musik von Somber Potential jetzt auf so.

Das war Lapsley Operator im DJ Kotze Radio Mix hier auf 100,6 Flux FM. Eine ganz besondere Premiere gab es in dieser Woche für den Oscar-Preisträger Daniel Roher. Der Kanadier, der ist eigentlich eher so Experte für Dokus, hat jetzt aber seinen ersten Spielfilm rausgebracht. The Piano Tuner heißt er. Und über genau den werden wir in knapp 20 Minuten hier auf Flux FM sprechen. Denn mein Kollege Ron Schocklers hat sich den schon mal angeschaut. Ist seit Donnerstag in den Kinos. Ob sich das Ganze lohnt und was es geht in diesem Film, das gibt's also gleich jetzt hier auf Flux FM. Vorher noch Musik von den R. Kells. Schönes Feature mit Group Love. Der Song heißt Ride.

Der nächste Song nach einem Spot. 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

Das waren die Strokes. 12, 59, 51, pardon, hier auf 100,6 Flux FM. Ja, und die Strokes gerade aktuell wieder mit neuen Songs unterwegs, werden jetzt aber in Kürze eher so ein bisschen zurückblicken, denn ihr Debütalbum Is This It feiert in Kürze sein 25-jähriges Jubiläum. Krass eigentlich, 25 Jahre, kam am 30. Juli 2001 raus, in zwei verschiedenen Covern. Das hat mich am Anfang total irritiert, weil ich irgendwann mal in einem Plattenladen stand und hatte diese Is This It-Platte in der Hand und sie sah komplett anders aus als die, die ich eigentlich zu Hause habe. Liegt daran, dass das internationale Cover, also das nicht in den USA genutzt wurde, zeigt so einen nackten, höchstwahrscheinlich Frauenkörper mit so einer Leder, also mit so einem Handschuh auf dem Po quasi in Schwarz-Weiß. Ist jetzt nicht unbedingt mega anstößig, aber war anscheinend zu anstößig für die USA. Deswegen gab es da ein alternatives Cover, was eher so ein bisschen grafisch angehaucht ist, eher so psychedelisch. Ja, nicht die einzige und nicht der einzige Unterschied. Man hat da nämlich irgendwann auch noch einen Song von der Playlist gestrichen, weil New York City Cops, der Song, ist auf der amerikanischen Version auch nicht drauf gelandet. Aus Gründen, sage ich mal so. 25 Jahre werden sie also feiern, 30. Juli, das ist gar nicht mehr so lange hin, da werden wir auf jeden Fall auch auf Flux FM drüber sprechen. Jetzt gibt's an diesem Sonntag erstmal noch Musik von Banks, Love is Unkind. Schönes Wochenende euch da draußen.

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0: Arlo Parks, Two-Sided. Es ist mittlerweile 11:30.
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0: Ein Oscar-Preisträger trifft auf einen der spannendsten Nachwuchsstars Hollywoods. Dustin Hoffman und Leo Woodall, beide stehen sie im Film The Piano Tuner gemeinsam vor der Kamera. Flux FM Filmexperte Ron Stocklaus, der hat den Film schon mal ausgecheckt und sagt, euch erwartet ein wirklich spannendes Genre-Experiment im Kino.
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2: Ein perfektes Gehör als Fluch und Segen zugleich. Damit muss Nikki leben. Einst ein Wunderkind am Klavier, sind Geräusche mittlerweile eine Last für den jungen Mann. Nikki leidet unter Hyperakusis, einer krankhaften Überempfindlichkeit gegen Geräusche. Selbst leise Töne sind für ihn unangenehm. Halt findet er bei seinem Mentor Harry, der für ihn weit mehr ist als nur ein Arbeitskollege.
3: Hi, schön dich wiederzusehen.
4: Hey, stell mich vor.
3: Ich bin Ruthie.
4: Hallo Ruthie, ich bin Harry Horowitz. Du kannst Harry zu mir sagen. Sag nur nicht, es gibt nichts mehr zu futtern.
3: Hast du den Satz von meiner Oma geklaut?
4: Ich habe in meinem ganzen Leben noch nie was geklaut. Das ist Nicky, mein Klavierstimmerlehrling. Er ist sowas wie mein Neffe, obwohl wir nicht verwandt sind. Und eins kann ich dir sagen, er ist noch zu haben. Aber er hat ein Gehörleiden, wie du an diesen Ohrstöpseln sehen kannst. Das ist kein Hörgerät, auch wenn es viele annehmen. Und habe ich es erwähnt? Der Junge ist noch zu haben.
2: Ihre berührende Vater-Sohn-Beziehung bildet das emotionale Herzstück des Films. Wer jedoch nur ein Drama rund um Nickys Schicksal erwartet, wird überrascht. Als Harry finanzielle Not gerät, entwickelt sich The Piano Tuner zu einem spannenden Heist-Movie. Mit seinem Gehör kann Nicky nämlich nicht nur Klaviere perfekt einstimmen.
5: Hallo? Wie lange brauchen Sie noch? Es ist laut.
6: So lange, wie wir brauchen. Es sei denn, du öffnest den Safe. Scheiße.
2: Dieser Twist verändert nicht nur die Story, sondern auch den Ton des Films. Es wird wilder und unkontrollierter. Während die Geschichte irgendwann nicht mehr mit dem Tempo mithalten kann, trumpft der Sound als Highlight auf. In jedem noch so kleinen Klang ist der Film grandios durchorchestriert. Am Ende gelingt Regisseur Daniel Roher nicht nur ein interessanter Genre-Mix, sondern ein überraschender Feel-Good-Film mit sympathischen Figuren.
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0: The Piano Tuner seit Donnerstag in den deutschen Kinos. Vorab gesehen und empfohlen von Flux FM Redakteur Ron Stocklast.

0: Two Dozen Cinema Club, Something Good Can Work. Und jetzt ist es Zeit hier auf Flux FM für was Neues.
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0: Und zwar von der südafrikanischen Alternative-Pop-Indie-Rock-Band Honeymoon, kommen eigentlich aus Kapstadt, eben aus Südafrika, sind dann aber irgendwann umgezogen nach London, um es musikalisch dann doch ein bisschen einfacher zu haben, weil, ja, man muss sagen, mittlerweile ist es zwar ein bisschen besser geworden für Acts aus dem afrikanischen Kontinent, aber so richtig leicht tut man sich international nicht, wenn man seine Base zum Beispiel auch in Kapstadt hat. Also selbst Südafrika ist nicht unbedingt der beste Ort. Deswegen haben sie den Umzug gewagt, sind dann nach London rübergegangen, haben aber noch ganz, ganz viele Verbindungen in die Heimat. Unter anderem merkt man das auch an der aktuellen Single Fall. Da haben sie nämlich einen südafrikanischen Sänger mit rangeholt, den sie aus ihrer Heimat kennen. Ntsika Fana Nxanga, so heißt der. Zusammen machen sie einen unfassbar großartigen Song. Honeymoon und Ntsika kam jetzt vor kurzem raus, ist neu auf Flux FM. Fall heißt das Ding.

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Das war Flora Hibbert mit Mammoth hier auf 100,6 Flux FM. Seit Freitagabend ist Neukölln ein komplettes Kunstviertel. Und zwar, weil da 48 Stunden Neukölln gestartet ist. Das läuft auch heute noch. Und deswegen gibt es in der nächsten Stunde ab 12 gleich mal noch ein bisschen was zu 48 Stunden Neukölln. Wir haben nämlich einen Tipp für euch, was ihr heute noch da sehen könnt, was ihr heute in Neukölln noch erleben könnt. Außerdem geht es in der nächsten Stunde noch um ein eventuelles AfD-Verbot. Das wird ja seit langem diskutiert. In den letzten Wochen ist es wieder so ein bisschen hochgekocht, das Thema. Wir werden darüber sprechen in der nächsten Stunde. Jetzt gibt es erstmal noch Musik von Franz Ferdinand. Take Me Out an diesem Sonntag. Schön, dass ihr Flux FM hört.

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2: Im Studio Fabian Hoffmann. Schönen guten Tag. Bis zur Rente im aktuellen Job arbeiten können. Daran glauben nur 40% der Arbeitnehmer in Deutschland. Das zeigt eine Umfrage für den Deutschen Gewerkschaftsbund, schreiben die Funke Zeitungen. Einzelheiten hat Sönke Röhling.
3: Demnach ist die Skepsis vor allem im Handwerk, in der Pflege und in anderen körperlich und psychisch belastenden Berufen besonders groß. Dort bezweifeln teils 2/3 der Beschäftigten, dass sie bis zur Rente durchhalten können. Diesen bitteren Befund dürfte die Regierung bei ihren Rentenentscheidungen nicht länger ignorieren, so DGB-Chefin Fahimi. Es könne niemand wollen, dass sich ganze Generationen krank in die Rente schleppen und dann mit Abzügen leben müssen.
2: In Erfurt geht heute der AfD-Bundesparteitag zu Ende. Zum Abschluss sprechen die Parteichefs Weidel und Chrupalla. Beide wurden gestern im Amt bestätigt. Weidel bekam gut 80% der Stimmen, Chrupalla rund 70%. Begleitet wurde der Parteitag von Protesten. Zehntausende Menschen hatten sich gestern in Erfurt versammelt. Größere Zwischenfälle gab es laut Polizei nicht. Thüringens Innenminister Georg Mayer sagt im Ersten:
4: Das Polizeikonzept war darauf ausgerichtet, beide Versammlungen, sowohl den Parteitag als auch die Gegendemonstration, stattfinden zu lassen und möglichst friedlich. Und das Signal, was hier von Erfurt ausgeht, ist positiv.
2: In Köln werden heute rund 1 Million Menschen zu einer der größten Christopher Street Day Paraden Europas erwartet. Etwa 250 Gruppen und 90 Festwagen werden durch die Innenstadt ziehen. Die Polizei ist im Großeinsatz, um die Versammlung zu schützen. Erst die Hitze, nun Waldbrände. In Südfrankreich sind hunderte Feuerwehrleute im Einsatz, um einen Brand westlich von Perpignan zu bekämpfen. Auch in der Nähe der bei Touristen beliebten Stadt Thessaloniki im Norden Griechenlands lodert ein Waldbrand. In anderen Urlaubsregionen ist die Gefahr aktuell ebenfalls sehr hoch. Bei der Fußball-WM geht es um die nächsten Viertelfinaltickets. Brasilien und Norwegen treffen in der Nacht im Achtelfinale aufeinander. Am frühen Morgen unserer Zeit gibt es dann das Duell von Co-Gastgeber Mexiko und England. Marokko und Frankreich stehen bereits als erste Viertelfinalisten fest.
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5: Es ist Sonntag. Es ist der 5. Juli. Da fällt mir gerade auf, gestern ging irgendwie ein bisschen mehr vorbei. Da war doch der Geburtstag der USA, 250 Jahre. Gleich mal gucken, was da so los war. Wir haben jetzt erstmal Musik für euch von Dirty Nice. This is Gonna Hurt. Mein Name ist Micha.

0: David Bowie zusammen mit Queen Under Pressure hier auf 100,6 Flux FM. Ja, und während die USA gestern ihren 250. gefeiert haben, feiert Neukölln mal wieder die Kunst, und zwar im Rahmen von 48 Stunden Neukölln. Das ist Berlins größtes freies Kunstfestival, Plattform für zeitgenössische Kunst. Mehr als 1400 KünstlerInnen sind beim diesjährigen Festival mit dabei. Damit ist es das größte in der Geschichte von 48 Stunden Neukölln. Die KünstlerInnen, die gestalten mit ihren Arbeiten da so den gesamten Kiez, den gesamten Bezirk, machen ihn zu einem Ort der Begegnung und des Austauschs. Und Flux FM-Redakteurin Sophie Giering-Jensch, die hat ein paar Highlights der großen Neuköllner Entdeckungstour für euch rausgesucht.
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2: Das Festival 48 Stunden Neukölln gestaltet heute den ganzen Tag den gesamten Bezirk zu einer offenen Bühne für zeitgenössische Kunst. Das diesjährige Motto Outside In beschäftigt sich mit den Dynamiken der Innen- und Außenwahrnehmung. Euch erwarten Fotoausstellungen und Installationen wie Ich bin immer noch da von Gökçe Balcı in den Neuköllner Karten. Sie visualisiert eine berührende Hommage an ihre an Alzheimer erkrankte Großmutter. Im Mugshot Tattoo Studio in der Reuterstraße 20 lasst ihr euch Walk-in-Tattoos ohne Voranmeldung stechen. Der in Berlin lebende Künstler Enes Alba zeigt in der Lucy-Lameck-Straße 44 von 11 bis 19 Uhr seine Einzelausstellung Istanbul, Germany. Die zeigt queere Porträts in Form von Fotos und Videos, die eine Brücke zwischen Deutschland und der Türkei schlagen.
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0: Unter anderem bietet dieses Jahr 48 Stunden Neukölln auch noch unterschiedlichste thematische Führungen, und zwar in 8 Sprachen an. Es gibt Routen, die man sich runterladen kann, und dann kann man so ganz gezielt einzelne Projekte auf dem Festival entdecken. Ihr könnt euch einen kompletten Überblick verschaffen auf 48-stunden-neukölln.de. Neukölln mit OE.

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0: Das ist für mich eine der Überraschungen. Dass Death Cab for Cutie so ein unfassbar gutes Album im Jahr 2026 abliefern, hatte ich nicht wirklich auf meiner Liste. Hat mich gerne überraschen lassen. Hat mich sehr gefreut. Hört gerne in das Album rein und wo wir schon bei neuer Musik sind, machen wir direkt mit neuer Musik weiter.
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0: Und zwar mit Musik von Lamp aus Venice Beach, das ist in der Nähe von Los Angeles. 21 Jahre jung, ganz, ganz toller experimenteller Pop und da gibt es noch kein Album, also wie bei Death Cab for Cutie, aber zumindest eine EP, die neu rausgekommen ist. Und der Fokus-Track, also der Track, auf den sie ganz besonders Wert legen, der fürs Radio und für alles andere gemacht ist, der ist dieser hier. Tarmac heißt er, ist neu auf 100,6 Flux FM, Lamp aus Venice Beach.

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0: Hit the Wall, Gracie Abrams hier um 12:30 auf Flux FM.
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0: 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Darüber wird seit Jahren gestritten, bislang aber nur politisch und nicht vor Gericht. 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

Hassan Bilbao, Calling, hier auf 100,6 Flux FM. Und damit kommen wir zu einer Band aus den USA, aus New York City, um genau zu sein, und zwar Junior Varsity. Die haben 2019, so kurz vor der Corona-Pandemie, angefangen, zusammen Musik zu machen. Und wie es eben so ist, bei vielen Acts, die sich so in der Zeit zusammengetan haben, war das natürlich nicht einfach in dieser Zeit, dann so die ersten Sachen zu machen. Gleichzeitig hatten sie aber auch unglaublich viel Zeit, um sich eben um Material zu kümmern, um irgendwie an Songs zu arbeiten, haben eigentlich auch die komplette Lockdown-Zeit dann verbracht mit Songschreiben, mit Aufnehmen und so nach und nach die dann auch online zu stellen. Und anscheinend waren genug Leute fasziniert von dem, was diese Band, ohne sie jemals live gesehen zu haben, da macht. Und deswegen haben sie dann ganz, ganz schnell recht viele Leute zusammengetrommelt. Eine große, große Fanbase, bevor sie eigentlich überhaupt das erste Mal auf der Bühne standen. Mittlerweile ist das, also diese Phase, zum Glück Geschichte. Sie können auf die Bühne gehen, tun das auch schon sehr lange und sehr gut. Und wir hören von Ihnen Lost and Found hier auf 100,6 Flux FM.

Turn It Around, Joshua Idehan. Ihr hört 100,6 Flux FM an diesem Sonntag. Noch mit mir, aber gleich nicht mehr mit mir. Denn ab 13 Uhr übernimmt mein Kollege Marius Legowski hier gleich. Ja, und damit sage ich dann auch an der Stelle Tschüss und wünsche euch noch einen wunderschönen Sonntag. Mein Name ist Micha Gierig. Macht's euch heute noch schön. Wir hören noch Musik von Stella zusammen mit Las Palabras Baby Brazil. Bis dahin, macht's gut. Wir hören uns.

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2: Im Studio Fabian Hoffmann. Schönen guten Tag. Bis zur Rente im aktuellen Job arbeiten können. Daran glauben nur 40% der Arbeitnehmer in Deutschland. Das zeigt eine Umfrage für den Deutschen Gewerkschaftsbund, schreiben die Funke Zeitungen. Einzelheiten hat Sönke Röhling.
3: Demnach ist die Skepsis vor allem im Handwerk, in der Pflege und in anderen körperlich und psychisch belastenden Berufen besonders groß. Dort bezweifeln teils 2/3 der Beschäftigten, dass sie bis zur Rente durchhalten können. Diesen bitteren Befund dürfte die Regierung bei ihren Rentenentscheidungen nicht länger ignorieren, so DGB-Chefin Fahimi. Es könne niemand wollen, dass sich ganze Generationen krank in die Rente schleppen und dann mit Abzügen leben müssen.
2: Um die Ostflanke der NATO zu verstärken, baut die Bundeswehr eine Litauen-Brigade auf. Verteidigungsminister Pistorius rechnet damit, dass nicht genügend Freiwillige zusammenkommen. Das hat er der Bild am Sonntag gesagt. Heißt, es müssen Soldaten verpflichtet werden, nach Litauen zu gehen. In Köln findet heute wieder die große CSD-Parade statt. Dazu werden hunderttausende Menschen erwartet. Das Motto lautet: Für Queer-Rechte, viele gemeinsam stark. Der Kölner CSD ist einer der größten in ganz Europa. Erst die Hitze, nun Waldbrände. In Südfrankreich sind hunderte Feuerwehrleute im Einsatz, um einen Brand westlich von Perpignan zu bekämpfen. Auch in der Nähe der bei Touristen beliebten Stadt Thessaloniki im Norden Griechenlands lodert ein Waldbrand. In anderen Urlaubsregionen ist die Gefahr aktuell ebenfalls sehr hoch. Frankreich und Marokko stehen im Viertelfinale der Fußball-WM. Kommende Nacht werden die nächsten beiden Tickets vergeben. Mehr von Daniel Bornberg.
4: Als erstes gibt's das Duell des Rekordweltmeisters mit einem der sogenannten Geheimfavoriten, Brasilien gegen Norwegen. Die Brasilianer konnten bislang noch nicht so wirklich glänzen. Anders die Norweger, die mit Tormaschine Haaland für Euphorie im Heimatland und mit ihren rudernden Fans für beste WM-Stimmung sorgen. Danach treffen Mexiko und England aufeinander. Eine große Hürde für das Team von Trainer Thomas Tuchel, auch wegen des Spielorts. Die Partie geht im legendären Aztekenstadion über die Bühne auf über 2200 Metern Höhe.
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5: Hi, ich bin Maris Legowski und wünsche euch einen richtig schönen Sonntag mit The Blessed Madonna, Shades of Love.

0: Das ist genau der richtige Song für so eine Sonntagsstimmung. Die Füße hochlegen, vielleicht einen Spaziergang machen, dabei Flux FM hören und den schönen Klang von Steve Lacy hier lauschen. The Feeling, 100,6 Flux FM. Am Sonntag jetzt mit unserem Album der Woche. Als Stimme einer der größten Indie-Bands des vergangenen Jahrzehnts konnte sich Joe Newman eigentlich sehr bequem zurücklehnen in der letzten Zeit. Aber der Kopf von All Jay, der hat offensichtlich noch ein paar Dinge auf dem Herzen, die nicht in den üblichen Band-Kosmos passen. Ja, und das Ergebnis ist unser Album der Woche. The Canyon, ein Solo-Ausflug, der nach Vintage-Hollywood und Blues der 70er Jahre klingt. Daniel Meinl aus der Musikredaktion über J. Jerome 87's Album The Canyon.
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2: Eigentlich ist das Kapitel gerade geschlossen. Nach dem letzten All-J-Album The Dream hätte Joe Newman durchatmen können. Aber der kreative Motor läuft einfach weiter. Schnell wird klar, diese neuen, viel persönlicheren Skizzen brauchen eine ganz andere Umgebung. Keine typische Indie-Produktion, sondern etwas Eigenes.
3: As I started writing after the birth of my daughter.
4: Nach der Geburt meiner Tochter habe ich bluesiger und souliger geschrieben. Da dachte ich mir, wenn ich das aufnehme, muss ich an die Quelle gehen. Und das war Amerika. Ich wollte im Grunde meine ganz eigene Wrecking-Crew zusammenstellen.
3: My very own Wrecking-Crew, essentially.
2: Für diese neue Landschaft geht es nach Los Angeles. Zusammen mit Produzent Carlos de la Garza versucht Newman, den legendären Geist der 60er und 70er Jahre wiederzubeleben. Keine endlosen Laptop-Sessions, sondern echte Menschen in einem Raum, die zusammen musizieren.

0: Dieser Vibe trägt die Platte. Ein bisschen Wrecking Crew, ein bisschen Motown.
1: These session musicians are formidable.
2: Diese Session-Musiker sind faszinierend. Sie hören sich den Song einmal an, machen sich beim zweiten Mal Notizen und dann gehen sie ins Studio und nehmen ihre Parts live zusammen als Band auf. Schon das erste Tape klingt wie die fertige Platte. Verrückt, wie mühelos die das machen.
1: It's bizarre how fluent they are.
0: So organisch und analog das musikalische Gewand ist, so wild ist das, was Newman textlich veranstaltet. Er schlüpft in die Rollen zwielichtiger Prediger oder fiktiver Barbesucher im L.A. der 90er Jahre. Aber inmitten dieser cineastischen Geschichten blitzt plötzlich das echte Leben durch. Der Auslöser, er ist Vater geworden.

0: with the Canyon, there are certain songs that are just purely autobiographical, like
1: Auf the Canyon gibt es Songs, die rein autobiografisch sind, wie der Song über die Geburt meiner Tochter. Darunter liegen Field Recordings, die eine Art Timeline bilden. Von dem Moment, in dem wir das Geschlecht erfahren, über ihre ersten Schritte, bis hin zu dem Moment 2 Jahre später, wo sie ihr erstes All-J-Konzert erlebt.
2: The Canyon ist dieser Spagat aus Fiktion und persönlichen Erfahrungen. Ein Album wie ein Roadtrip durch das LA der 90er mit Field Recordings des eigenen Kindes aus dem Mutterleib und am Ende landet Joe Newman auf wundersame Weise musikalisch wieder zu Hause, in einem Vorortzug im britischen Leeds. Eine faszinierende Reise.
3: Joe Newman ist auf Solopfaden unterwegs als J. Jerome 87 und das Ergebnis ist großartig geworden. The Canyon, Album der Woche auf Flux FM und abgenickt von unserer Musikredaktion. Ihr gewinnt es auf Vinyl auf fluxfm.de und in der Flux Music App. Und jetzt hören wir, wie dieser Mix aus Hollywood, aus britischer Indie-Melancholie und Motown klingt. Hier ist J. Jerome 87 mit Two Hearts.
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Die Band Limegarden aus Brighton in England mit Cross My Heart auf 100,6 Flux FM. Die Band wird uns bald einen Besuch abstatten. Am 16. September sind sie hier in der Hauptstadt, spielen Konzert im Franz Club und ihr könnt dabei sein. 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Wir haben da mal wieder ein paar Gästelistenplätze für euch zurückgehalten. Die gewinnt ihr auf fluxfm.de und in der Flux Music App. Wir sind am Anfang des Julis und damit mitten im Pride Month. Vor was für Herausforderungen die queere Szene in Berlin gerade steht und unter welchem Motto dann der CSD, das große Finale dieses Monats am 25. Juli stehen wird, das hört ihr gleich. Jetzt hört ihr Vampire Weekend mit Ape.

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0: Leckeli aus Schweden hängt ihre Musikkarriere an den Nagel, aber nicht ohne uns vorher nochmal ein ganz fantastisches Album geschenkt zu haben. The After Party ist eine Megaplatte, daraus das Stück Happy Now auf Flux FM um 13.30 Uhr.
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0: Den Pride Month, den gibt es jetzt seit 2021. Unter diesem Label zelebriert die queere Szene hier in der Hauptstadt den Einsatz für queere Rechte. Ende Juni hat das Ganze angefangen. Jetzt geht der Aktionsmonat noch bis zum 25. Juli und dann gibt es zum großen Abschluss die Demo, den Christopher Street Day. Das Motto für die Demo und den ganzen Monat ist in diesem Jahr Haltung ist hot. Ein Slogan, der laut Thomas Hoffmann aus dem Vorstandsteam des Berliner CSDs ja sehr aktuell ist und ein Blick auf politische und gesellschaftliche

0: gesellschaftliche Entwicklung werfen soll.
1: Wir stellen eben fest, dass zum ersten Mal eigentlich wir nicht für neue Rechte kämpfen, sondern dass wir das verteidigen, was wir eigentlich erreicht haben. Und das wollen wir mit unserem Motto auch zum Ausdruck bringen. Das ist jetzt für uns alle Zeit, das Haltung zu zeigen, auch wieder auf die Straße zu gehen. Wir sind teilweise ja selber ein bisschen bequem geworden, weil es immer nur aufwärts gegangen ist. Und die Zustimmung zu den Parteien, die unsere Rechte eben wieder abwickeln wollen, die steigt. Und deswegen ist es jetzt Zeit für uns alle gemeinsam, da etwas dem entgegenzusetzen.
0: Für mehr Sichtbarkeit setzt die queere Community auf ein breites Programm. Mehr als 100 Events sind hier in Berlin geplant.
1: Von Queer Slam über Selbstbehauptungs- und Selbstverteidigungskurse, Karaoke Nights, aber auch so ein Highlight, queere Wahlarena mit den Spitzen der Berliner Politik. Ist wirklich von Spaß bis ganz politisch ist alles dabei. Und wir laden jeden ein, sich das mal anzuschauen auf unserer Webseite. Ich glaube, da ist für jeden was dabei.
0: Das große Finale steht dann rund um das letzte Juliwochenende an. Neben der 48. Ausgabe des CSD, der Berliner Pride-Demonstration am 25. Juli, gibt es am Tag davor erstmals ein Drag March vom Reichstagsgebäude zum Brandenburger Tor. Also auch nochmal eine Innovation. Mehr zum diesjährigen Pride Month Berlin erfahrt ihr im kompletten Interview mit Thomas Hoffmann vom Berliner CSD auf fluxfm.de und in der Flux-Music-App. So, jetzt hier die Foo Fighters mit Window.

Dieser Song hat 20 Jahre auf dem Buckel, aber er ist immer noch wundervoll und er spricht mir aus dem Herzen. Ich habe mir kürzlich ein paar neue Schuhe gekauft, weiße Sneaker, und jeden Tag stehe ich auf, ziehe diese Schuhe an und bin begeistert von dieser Entscheidung, mir diese schönen Schuhe gekauft zu haben. Es ist ein ganz neues Lebensgefühl. Insofern, Paolo Nutini spricht mich hier aus dem Herzen mit New Shoes. Ich wünsche euch einen schönen Sonntag. Marius Ligowski am Mikrofon, jetzt mit Blunt Shell und Heart Has to Work So Hard. Am 7. Dezember dann Metropol hier live auf der Bühne.

0: So ein geiler Song, der immer noch MusikerInnen dazu inspiriert, eine Coverversion aufzunehmen. Small Town Boy im Original, natürlich von den großartigen Pet Shop Boys. Hier aber in einer tollen Version von Birds on a Wire.
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0: Jetzt aber keine Coverversion, sondern ein brandneuer Song von einem Künstler, der sich zumindest bei seinem Namen bei großen musikalischen Vorbildern bedient hat. Nach Udo Jürgens und Voodoo Jürgens, jetzt aus Wien, der Rapper, Sänger und Produzent Jugo Uerdens. Er bezeichnet sich selbst als schönster Rapper von Wien. Ob das auch für seine Musik gilt, überzeugt euch selbst. Jugo Uerdens neu auf Lux FM mit Kopf hoch.

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2: im Studio Holger Dilk. Schönen guten Tag. Um die Ostflanke der NATO zu verstärken, baut die Bundeswehr eine Brigade in Litauen auf. Verteidigungsminister Pistorius rechnet damit, dass sich nicht genug Soldatinnen und Soldaten freiwillig dafür melden. Das hat er der Bild am Sonntag gesagt. Daniel Bornberg.
3: Bis Ende nächsten Jahres soll die Truppe komplett sein, mit einer Stärke von fast 5000 Köpfen. Bisher konnte die Bundeswehr die Mehrzahl der Dienstposten mühelos mit Freiwilligen besetzen, sagte Pistorius. Er rechnet aber damit, dass ein Teil verpflichtet werden muss, nach Litauen zu gehen, vor allem Mannschaftsdienstgrade und Spezialisten. Eine konkrete Zahl nannte Pistorius nicht, er spricht aber von unter 1000.
2: Bis zur Rente im aktuellen Job arbeiten können, daran glauben nur rund 40% der Arbeitnehmer in Deutschland. Das zeigt eine Umfrage für den Deutschen Gewerkschaftsbund, schreiben die Funke-Zeitungen. Einzelheiten von Sönke Röding.
4: Demnach ist die Skepsis vor allem im Handwerk, in der Pflege und in anderen körperlich und psychisch belastenden Berufen besonders groß. Dort bezweifeln teils 2/3 der Beschäftigten, dass sie bis zur Rente durchhalten können. Diesen bitteren Befund dürfte die Regierung bei ihren Rentenentscheidungen nicht länger ignorieren, so DGB-Chefin Fahimi. Es könne niemand wollen, dass sich ganze Generationen krank in die Rente schleppen und dann mit Abzügen leben müssen.
2: In Erfurt geht heute der AfD-Bundesparteitag zu Ende. Zum Abschluss sprechen die Parteichefs Weidel und Chrupalla. Beide wurden gestern im Amt bestätigt. Begleitet wurde der Parteitag von Protesten zehntausender Menschen. Größere Zwischenfälle blieben laut Polizei gestern aus. Bescheidenheit ist nicht das Ding von US-Präsident Trump. Das hat er auch bei der Rede zur 250-Jahr-Feier des Landes wieder gezeigt. Die strotzte nur so von Superlativen. Kein Land sei großartiger, kein Volk außergewöhnlicher. Außerdem warnte Trump vor einer angeblichen Übernahme durch Kommunisten. Bei der Fußball-WM geht es um die nächsten Viertelfinaltickets. Brasilien und Norwegen treffen in der Nacht im Achtelfinale aufeinander. Am frühen Morgen unserer Zeit gibt es dann das Duell Mexiko gegen England. Marokko und Frankreich stehen bereits als Viertelfinalisten fest.
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5: Marius Legowski im Studio. Wir verbringen heute den Sonntagnachmittag zusammen. Schön, dass ihr eingeschaltet habt. Hier sind die Kings of Leon für ein bisschen Sonntagsstimmung. To Space. Moin!

elektronische Vibes auf Flux FM am Sonntagnachmittag. Von Disclosure, der Gesang kommt von London Grammar. Help me lose my mind. Schön, dass ihr eingeschaltet habt. In knapp 20 Minuten sprechen wir über einen Künstler, der gerade ein fantastisches Konzert in der Waldbühne gespielt hat und der für den Mythos steht von Musikern, die in den 80ern hier in Berlin gelebt haben und ein sehr wildes Leben gefeiert haben. Nick Cave. Wir sprechen gleich ein bisschen über diese legendäre Berliner Zeit. Hört ihr in 20 Minuten. Jetzt hört ihr The Editors mit Call It In. 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

0: Heartbreaks and Setbacks, so der schöne Titel dieses Songs von Thundercat. Und damit nochmal Moin am Sonntag.
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0: Als treue Flux FM-Hörende kennt ihr natürlich das Bandprojekt Softloft aus der Schweiz. Die Truppe rund um Jurina Stamm ist mittlerweile auf ein Quintett angewachsen. Es werden immer mehr Menschen, die da auf der Bühne stehen. Jurina ist eine fantastische Sängerin, aber auch eine ganz tolle Texterin. Ganz einfühlsame, wunderbare Lyrics, auch in ihrem neuen Track. If You Want It heißt der und ein ganzes Album dazu kommt auch bald raus. Throw the Dice wird am 4. September erscheinen und kurz danach geht's dann auch schon hier nach Berlin auf ein Konzert. Einen Monat später circa am 14. Oktober im Lido. Ihr könnt natürlich dabei sein, Flux FM präsentiert und Gästelistenplätze findet ihr auf fluxfm.de. Softloft mit der neuen Nummer If You Want It.

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0: So viel gute Laune in dem Song Break Lights von Rainer, die nehmen wir mit in unseren Sonntagnachmittag. 14.30 Uhr.
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0: Das musikalische Highlight der Woche war für viele BerlinerInnen sicherlich das Konzert von Nick Cave and the Bad Seeds am Dienstag in der Waldbühne. Auch für Nick Cave selbst war das Berlin-Konzert so eine Art Heimspiel, denn er hat ja jahrelang hier gewohnt, in West-Berlin. Um diese Zeit geht es jetzt bei unserem Inhouse-Berlin-Stadtführer Matti Geier.
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3: Der gebürtige Australier Nick Cave zieht Anfang der 80er mit seiner Band The Birthday Party nach London. Weil das Geld knapp und die Wohnungen teuer sind, landen sie 1983 aber in West-Berlin. Hier finden sie genau das, was sie suchen. Freiräume für Künstler, eine wilde Underground-Szene und billige Mieten. Zunächst wohnt Nick Cave im Kreuzberger Loft eines Freundes. Die Wohnung ist riesig. Rund 250 Quadratmeter kosten gerade mal 400 D-Mark im Monat. Sein Mitbewohner erinnert sich später, dass niemand Nick Cave jemals essen gesehen hat. Die alte Band trennt sich zwar kurz darauf, dafür findet Cave eine neue Heimat. Er lernt in seiner WG die einstürzenden Neubauten kennen und freundet sich mit ihrem Sänger Blixer Bargeld an. Aus dieser Begegnung entstehen die Bad Seeds. Tagsüber schreibt Cave Songs und Romane, nachts zieht er durch Kreuzbergs und Schönebergs Kneipen. Sein Wohnzimmer wird die Risikobar hinter den Yorkbrücken. Aber auch im SO36, im Exenpop und im Dschungel sieht man ihn oft. Eine Freundin aus der Risikobar berät ihn sogar bei Frisur und Hemden und prägt damit seinen berühmten Look. In den Hansa-Studios nimmt er mit den Bad Seeds mehrere Alben auf. Und 1987 spielen sie in Wim Wenders Film Der Himmel über Berlin mit. Denn Wenders will eine Band, die das raue, melancholische West-Berlin musikalisch einfängt. Aber die Liebe verschlägt ihn irgendwann nach Brasilien. Trotzdem beschreibt Cave seine West-Berliner Zeit als kreativ, chaotisch und wegen der vielen Drogen auch manchmal als gefährlich. Keine andere Stadt habe ihn als Künstler so geprägt. Aus dem australischen Post-Punk-Sänger wird hier einer der wichtigsten Songwriter seiner Generation.
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0: Ja, zumindest in Sachen Geldsorgen dürfte Nick Cave etwas glücklicher drauf sein heutzutage. Der ein oder andere Euro dürfte seit Dienstag dann auch noch dazu gekommen sein. Er lebt in Brighton und hat auch noch einen Zweitwohnsitz in London. Es läuft also bei Nick Cave. So, jetzt hier, wir sind Helden auf dem Plattenteller mit Aurelie. Schönen Sonntag euch.

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Sampa mit Blood on Me auf 100,6 Flux FM am Sonntagnachmittag. Ich hoffe, ihr verbringt einen richtig entspannten. Träumt euch schon mal in euren Urlaub? Vielleicht geht's hier nach Portugal. Da könntet ihr jetzt eure Sprachkenntnisse etwas aufbessern. Mit diesem Song von Bob Junior und Kids Not Saints. Eu te amo, bebe. Mein Portugiesisch ist nicht so gut. Euer ist vielleicht ja schon.

0: MGMT auf 100,6 Flux FM. Electric Feel. Ich liebe diesen Song nach wie vor. Er ist ganz, ganz, ganz großartig.
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0: Voller positiver Gefühle bin ich auch gegenüber den tollen Gästen, die wir hier fast täglich bei uns in den Redaktionsräumen empfangen. Oft sind es MusikerInnen und oft kommen sie nicht nur, um ein bisschen was zu erzählen, sondern auch, um zu singen und um ihre Gitarre auszupacken und ein bisschen uns an ihrer neuen Musik teilhaben zu lassen. Das hat auch Paula Della Corte gemacht, eine Frau mit einer tiefrauchigen Stimme, die Heavy Heart in einer exklusiven Live-Session für uns eingespielt hat.

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2: Im Studio Holger Dilk, schönen guten Tag. Verteidigungsminister Pistorius geht davon aus, dass für die Litauen-Brigade auch Soldatinnen und Soldaten verpflichtet werden müssen. Das hatte der Bild am Sonntag gesagt. Bisher konnte die Mehrzahl der Dienstposten mühelos mit Freiwilligen besetzt werden, sagte Pistorius. Das wird aber nicht reichen. Bis Ende kommenden Jahres soll die Truppe mit fast 5000 Soldatinnen und Soldaten komplett sein, um die Ostflanke der NATO zu verstärken. Um das Gesundheitssystem zu entlasten, sollen Alkohol, Tabak und zuckerhaltige Getränke stärker besteuert werden. Das verlangt die Bundesärztekammer. Colin Mock mit den Einzelheiten.
3: Die aktuellen Pläne der Bundesregierung gehen den Medizinern nicht weit genug. Die Steuern sollen bei Schnaps, Schaumwein oder auch Alkopops steigen. Die Bundesärztekammer würde aber gerne sehen, dass dabei auch Bier und Wein mit einbezogen werden. Ein weiterer Punkt seien demnach auch höhere Steuern für Liquids von E-Zigaretten, vor allem auch um sie weniger attraktiv für Jugendliche zu machen. Die Mehreinnahmen sollen dann in Gesundheitsprogramme fließen, um Krankheiten zu verhindern und das Gesundheitssystem zu entlasten.
2: 4 von 10 Arbeitnehmern in Deutschland glauben nicht, dass sie ihren Job bis zur Rente ausüben können. Das zeigt eine Umfrage im Auftrag des Deutschen Gewerkschaftsbundes, schreiben die Funke-Zeitungen. Im Handwerk, in der Pflege und anderen körperlich und psychisch belastenden Berufen ist es sogar jeder Zweite. Die AfD setzt ihren Parteitag in Erfurt fort. Auf dem Plan stehen kleinere Themen an, etwa die Wahl von Ersatzrichtern für das parteiinterne Gericht. Gestern waren die Parteichefs Weidel und Chrupalla im Amt bestätigt worden. Zehntausende Menschen hatten in Erfurt gegen die AfD demonstriert. Bescheidenheit ist nicht das Ding von US-Präsident Trump, das hat er auch bei der Rede zur 250-Jahr-Feier des Landes wieder gezeigt. Die strotzte nur so von Superlativen. Kein Land sei großartiger, kein Volk außergewöhnlicher. Außerdem warnte Trump vor einer angeblichen Übernahme durch Kommunisten. Brasilien gegen Norwegen, das ist das nächste Duell bei der Fußball-WM. Für beide geht es in der Nacht um den Einzug ins Viertelfinale. Danach kommt es zum Duell von Mexiko und England. Die ersten beiden Viertelfinalteilnehmer der WM stehen bereits fest. Es sind Marokko und Frankreich.
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4: Eine Stunde verbringen wir noch zusammen. Marius Legowski am Mikrofon. Ich wünsche euch einen schönen Sonntag. Alice Phoebe Lou. Jetzt mit Dirty Mouth.

MSMR mit Bones auf 100,6 Flux FM an diesem ersten Sonntag im Juli. Wir sind mitten im Sommer. Für viele die schönste Jahreszeit, aber für manche auch eine große Herausforderung. Die meisten von uns werden unter der Hitzewelle der letzten Zeit gelitten haben, aber sie war vielleicht nicht für jeden so existenzbedrohend wie für die vielen obdachlosen Menschen hier in der Stadt. Die leiden ganz besonders darunter. Was die Berliner Stadtmission mit einer neuen Initiative dagegen tut, das hört ihr gleich. Jetzt erstmal eine neue Nummer von Bilderbuch aus Wien. Push Reality.

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0: Was ein schöner Song. Soak mit Knock Me Off My Feet. Ein tolles Gefühl, vor Begeisterung von den Füßen gerissen zu werden. Mal schauen, ob auch der nächste Track das schafft.
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0: Zumindest der Titel verspricht schon mal einiges an Euphorie. Like Heaven, die neue Nummer von dem schwedischen Musiker Mormor. Mit bürgerlichem Namen heißt er Seth Nyquist. Als kleine Hommage an seine Großmutter hat er Mormor als seinen Künstlernamen erkoren. Das ist nämlich schwedisch für Großmutter mütterlicherseits. Für die neue Nummer hat er sich zusammengetan mit einer alten Bekannten aus dem Flux FM Programm, mit Celeste aus Großbritannien. Die neue Nummer von Mormor und Celeste, Like Heaven.

0: cumplir los 5 años. Se utiliza más dinero en armamento que en educación y sanidad juntos. En nuestro mundo, 120 millones de niños no recibirán educación ninguna.
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0: Chet Faker ist zurück mit neuer Musik und sie klingt großartig. Hier das Stück Over You um 15.30 Uhr am Sonntagnachmittag.
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0: Eine warme Mahlzeit, eine Dusche oder auch frische Klamotten, das ist für die meisten von uns sehr selbstverständlich. Aber wir vergessen oft, dass das für die etwa 10.000 Menschen in Berlin nicht an der Tagesordnung ist, die auf der Straße leben müssen. Die City-Station der Berliner Stadtmission kümmert sich darum und gibt Bedürftigen ein Stück Normalität. Flux FM-Redakteurin Nele-Marie Dietz, die war vor Ort.

0: Also es ist wirklich viel. Wir merken das auch am Bahnhof Zoo. Also die Bedürftigkeit ist gestiegen und die Leute wollen Hilfe. Ne?
1: Sagt Barbara Breuer. Sie ist Sprecherin der Berliner Stadtmission.
0: Die kommen und die suchen Orte auf, wo sie willkommen sind. Es werden halt immer weniger Orte, wo sie willkommen geheißen werden. Also an den Bahnhöfen sollen Leute, die Alkohol trinken, jetzt nicht mehr sein. In den S- und U-Bahnen sollen sie nicht sein. Also wir haben eine sehr lange Liste, wo sie überall nicht sein sollen. Aber die Liste, wo sie sein dürfen, willkommen sind, die ist gar nicht so lang.
1: Gerade war noch Mittagspause, jetzt sind die Türen offen und es werden Duschmarken an die Betroffenen verteilt.
2: Hallo Adrian, ich vermute, du möchtest auch duschen.
1: Barbara, was ist denn die City-Station eigentlich?
0: Also die City-Station ist ein Obdachlosenrestaurant und eine Tagesstätte. Und während der aktuell sehr, sehr heißen Temperaturen sind wir auch vom Berliner Senat mit der Hitzehilfe gefördert.
1: Was bedeutet denn dieser Ort und eure Leistung für bedürftige Menschen?
0: Also das hier ist für viele auf jeden Fall ein Anlaufpunkt und ein Treffpunkt. Für Menschen aus der Nachbarschaft, die vielleicht einsam sind oder altersarm, ist es so eine Tagesstruktur. Also nach dem Mittagsschlaf gehe ich in die City-Station. Da esse ich dann vielleicht ein Stück Kuchen oder nehme mir eine Suppe mit nach Hause fürs Abendessen. Und für obdachlose Menschen ist es eine der wenigen Möglichkeiten in dieser Stadt, sich aufzuhalten, sich abzukühlen, zu duschen, Wäsche zu waschen.
1: Seki kommt aus Ägypten, lebt auf der Straße und kommt fast jeden Tag hierher.
3: Wenn sie aufhaben, ja. Ich glaube schon. Ja. Am Wochenende haben sie zu geschlossen. Dann gehe ich woanders.
1: Ist das für dich ein wertvoller Ort, an dem du gerne bist?
3: Es ist viel besser als woanders, ja.
1: Im Keller der Einrichtung können Menschen duschen und ihre Wäsche waschen.
2: Genau, also hier haben wir die zwei Duschen für die Männer. Und hier sind die Frauen. Genau, da werden die Handtücher ausgegeben. Hier können Sie auch eine Waschmaschine mieten für 1 Euro, Trockner 1,50.
1: Außerdem gibt es noch einen Raum, der gefüllt mit Klamotten aus jeder möglichen Größe ist. Der muss einmal in der Woche aufgeräumt werden und dafür ist besonders viel Hilfe nötig. Wer kommt denn für die ganzen Kosten auf, die durch dieses Projekt entstehen?
0: Also die Personalkosten trägt netterweise das Bezirksamt Charlottenburg-Wilmersdorf, also die zahlt die Mitarbeitenden hier. Dann haben wir natürlich ganz viele Ehrenamtliche, die uns unterstützen und der Rest, den bestreiten wir tatsächlich aus Spenden. Also das ganze Essen, die Kleidung, da müssen wir einfach auch viel dazu kaufen, damit wir immer ausreichend Sachen haben. Wir bekommen auch von der Tafel Essensspenden und wenn Leute uns was vorbeibringen, freuen wir uns natürlich auch. Und das Haus gehört uns zum Glück, deshalb können wir hier kostenfrei sein.
1: Ohne dieses breite Netzwerk an Unterstützung würde die City-Station nicht so gut funktionieren, betont Barbara. Appelliert da aber auch an Politik und Zivilgesellschaft.
0: Es gibt eben nicht nur die Starken, Gesunden und Reichen in dieser Gesellschaft, sondern eben auch die Armen und Schwachen und für die müssen wir auch da sein und das fehlt mir so ein bisschen, wie wir die eben nachhaltig, langfristig und ganzjährig mitdenken.
4: Eine ganz wichtige Sache, die da Barbara Breuer anspricht. Im Sommer kommt die Hitzehilfe ins Spiel. Da hilft die Berliner Stadtmission mit besonderen Maßnahmen. Zum Beispiel Sonnencreme, Wasser und Traubenzucker wird verteilt an obdachlose und bedürftige Menschen. Und wenn ihr mal jemanden auf der Straße seht, der offensichtlich Hilfe braucht, dann erzählt einfach von der Hitzehilfe, der City-Station am Kurfürstendamm oder im Notfall auch einfach mal die 112 anrufen.

Oft verglichen mit Kendrick Lamar, der Rapper Vince Staples aus den USA, hier mit seinem Track White Flag. Als Stimme seiner Generation wird er beschrieben, ganz weit nach oben hat er sich gespielt in der letzten Zeit. Auch mit seinem neuen Album Cry Baby ist im Juni rausgekommen. Weiter geht's mit einem Track von Syphian Stevens, Chicago. Schönen Sonntag euch.

Genghis Khan oder Genghis Khan auf Deutsch. Mike Snow auf 100,6 Flux FM am Sonntagnachmittag. Mein Kollege Yannick, der steht jetzt bereits in den Startlöchern, hat wieder eine wunderbare Radio Arti-Sendung für euch vorbereitet. Die hört ihr gleich. Jetzt gibt es erstmal portugiesische Musik auf die Ohren. Vaitim Borra. Ich bin auch bald wieder für euch da hier im Radiogerät. Mein Name ist Marius Degowski. Auf ganz bald. Alles Liebe. Ciao, ciao.

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2: Im Studio Holger Dilk, schönen guten Tag. Um die Ostflanke der NATO zu verstärken, baut die Bundeswehr eine Brigade in Litauen auf. Verteidigungsminister Pistorius rechnet damit, dass sich nicht genug Soldatinnen und Soldaten freiwillig dafür melden. Das hat er der Bild am Sonntag gesagt. Daniel Bornberg.
3: Bis Ende nächsten Jahres soll die Truppe komplett sein mit einer Stärke von fast 5000 Köpfen. Bisher konnte die Bundeswehr die Mehrzahl der Dienstposten mühelos mit Freiwilligen besetzen, sagte Pistorius. Er rechnet aber damit, dass ein Teil verpflichtet werden muss, nach Litauen zu gehen, vor allem Mannschaftsdienstgrade und Spezialisten. Eine konkrete Zahl nannte Pistorius nicht, er spricht aber von unter 1000.
2: 4 von 10 Arbeitnehmern in Deutschland gehen nicht davon aus, dass sie bis zur Rente in ihrem Job arbeiten können. Das zeigt eine Umfrage im Auftrag des Deutschen Gewerkschaftsbundes, schreiben die Funke-Zeitungen. Im Handwerk, in der Pflege und anderen körperlich und psychisch belastenden Berufen sind es sogar noch mehr. Diesen bitteren Befund dürfe die Regierung nicht länger ignorieren, so DGB-Chefin Fahimi mit Blick auf die Pläne zur Rentenreform. In Erfurt geht heute der AfD-Bundesparteitag zu Ende. Zum Abschluss sprechen die Parteichefs Weidel und Chrupalla. Beide wurden gestern im Amt bestätigt. Begleitet wurde der Parteitag von Protesten zehntausender Menschen. Größere Zwischenfälle blieben laut Polizei gestern aus. Bescheidenheit ist nicht das Ding von US-Präsident Trump, das hat er auch bei der Rede zur 250-Jahr-Feier des Landes wieder gezeigt. Die strotzte nur so von Superlativen. Kein Land sei großartiger, kein Volk außergewöhnlicher. Außerdem warnte Trump vor einer angeblichen Übernahme durch Kommunisten. Erste Hitze, nun Waldbrände. In Südfrankreich sind hunderte Feuerwehrleute im Einsatz, um einen Brand westlich von Perpignan zu bekämpfen. Auch in der Nähe der bei Touristen beliebten Stadt Thessaloniki im Norden Griechenlands lodert ein Waldbrand. In anderen Urlaubsregionen ist die Gefahr aktuell ebenfalls sehr hoch. Bei der Fußball-WM geht es um die nächsten Viertelfinaltickets. Brasilien und Norwegen treffen in der Nacht im Achtelfinale aufeinander. Am frühen Morgen unserer Zeit gibt es dann das Duell Mexiko gegen England. Marokko und Frankreich stehen bereits als Viertelfinalisten fest.
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5: Radio Arti hier im Äther, die eine Stunde Flux FM zum Einrahmen an die Wand hängen. Mein Name ist Janek, vorne mit einem Y und hinten mit einem Q. Willkommen zu unserer großen Sonntagnachmittagsmatinee, in der wir hier die Künste rahmen. Vielleicht zapfen wir heute sogar die Künste, denn meine Gäste, die hier gleich vors Mikrofon kommen, sind Carsten Konrad, der Bildhauer, und sein Künstlerkollege Hannes Gruber, die beide das Mischlifska betreiben. Und das Mischlifska ist eine Kneipe in Berlin-Kreuzberg auf der Schlesischen Straße und das seit mehr als 30 Jahren. Man hat ja viele romantische Klischees über Kunst und KünstlerInnen im Kopf und das eine davon ist neben dem Salon vielleicht auch die Kneipe, die Bar, die Orte, wo in der Nacht tatsächlich KünstlerInnen zusammenkommen und trinken. Man denkt an Paris, man denkt vielleicht aber auch an Kreuzberg. Und dass es das tatsächlich gibt, diese Orte, und nach wie vor gibt, das erzählen Sie uns gleich, denn Sie haben eine Ausstellung vorbereitet, die Sie kommenden Freitag hier in Berlin in unserem erweiterten Radio Arti Ausstellungsraum, dem Schaufenster, eröffnen werden. Und das, was Sie da zeigen werden, Ihr ganzes Kneipenkollektiv, zumindest die KünstlerInnen aus dem Kneipenkollektiv, die stellen Sie uns gleich selber vor. Aber erstmal, liebe HörerInnen, fangen wir hier an mit ganz wunderbarer Musik. Ein schönes Sommerlied aus Frankreich von der Band Outed, Loin de la Ville.

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1: Outed waren das, ein französisches Duo mit schönem 80er-Jahre-Vibe im Sound. Positiver, schöner Sommersong. Loin de la ville, weit von der Stadt entfernt, und lädt eigentlich dazu ein, im Kopf zu reisen. Passt ja auch ganz gut zum Klimawandel. Steig nicht in die Flieger, reis im Kopf oder radel an den Müggelsee oder an den Wannsee und spring da mit deiner Schwester rein. Apropos Schwester, der nächste Song, geile Überleitung, kommt von Lena Störfaktor. Seit 20 Jahren rappt sie hier in Berlin und macht außerdem ihre eigene Queerness immer wieder zum Thema, was vor 20 Jahren auch eine recht singuläre Position im leicht misogynen, leicht in Anführungsstrichen misogynen Rap-Game aus Deutschland war. Auch damals gab es schon Suki, es gibt Ebbo, es gibt eine ganze Menge RapperInnen und Rapperinnen, die ihre Queerness tatsächlich auch textlich verarbeiten, nach außen tragen. Lena Störfaktor, unglaublich aktiv in letzter Zeit, hat wieder ein neues Video, ein neues Single rausgehauen, neues Album ist draußen, und wir hören von Lena Störfaktor den Song Golden Shower.

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5: Und nun zu Gast bei Radio Arty keine anderen als die bereits angekündigten Künstler und Wirte Hannes Gruber und Carsten Konrad. Hallo ihr beiden.
6: Hallo, hallo. Hallo.
5: Und ich habe es gerade schon in der Anmoderation gesagt, in der Schlesischen Straße. Man kann das so ein bisschen so wie bei Asterix und Obelix beschreiben, die sich so verändert hat über die letzten 30 Jahre, wohin jetzt nur noch Römer sind. Da gibt es ein kleines gallisches Dorf und das heißt Myślivska. Das ist polnisch und heißt...
6: Jägerstube.
5: Myślivska? Ich dachte, das heißt Butterbrot.
7: Nee, das heißt mit Jagd auf jeden Fall. Jägerstube, Jägerin. Es gibt, jeder Pole erzählt uns was anderes.
6: Nee.
5: Ach so, ich dachte immer Butterbrot. Was auch schön wäre für eine Kneipe. Da gibt es eine Kneipe seit wann genau, Carsten? Wann habt ihr die gegründet?
6: Vitek hat die 1990 aufgemacht. 1. Dezember 1990.
5: Und man muss sich daran erinnern, damals war Kreuzberg eigentlich nicht mehr hip, sondern alles fand dann ja schon in Mitte statt, in Friedrichshain, im Prenzlauer Berg. Das heißt, es gab dann noch so ein Restkreuzberg und ihr seid eigentlich die ganze Zeit da geblieben. Irgendwann, als dann Watergate und 103 kamen, vor auch über 20 Jahren schon, wurde dann Kreuzberg wieder hipper. Ihr wart immer noch da und jetzt ist die ganze Szene nach Neukölln weitergewandert und ihr seid immer noch da. Was macht das aus und warum braucht es Boheme Kneipen?
7: Ja, also ich glaube, jeder Stadtteil braucht seine Kneipen. Und klar, früher waren natürlich die ganzen Ateliers und alles in der Ecke. Das hat viele Künstlerinnen gezogen. Und jetzt ist es eine große Mischung. Also es gibt immer noch Ateliers, es gibt immer noch kreative Leute. Aber es gibt auch inzwischen viele Touris.
5: Das mischt sich ganz gut, aber ich meine, klar, die ganze Schlesische Straße ist ein großer Vergnügungsstrich geworden. Gegenüber ist das Lido mit als Konzertvenue total etabliert inzwischen. Was heißt inzwischen auch schon seit vielen, vielen Jahren. Aber es hat sich vieles drumherum geändert. Was sich nicht geändert hat, ihr habt eigentlich immer einen DJ da?
7: Genau, wir haben eigentlich am Donnerstag, Ende. Freitag, Samstag ist eigentlich immer DJ. Und wir sind bekannt dafür, dass wir lange aufhaben.
5: Ja.
7: Und alle reinkommen und alles kann.
5: Hannes, du bist ja erst später eingestiegen und dann kam direkt die Pandemie. Das war ein bisschen schlechtes Timing.
7: Ja, das kann man sagen, ja. Und es hat das leider auch ein bisschen verändert. Also ich würde auch einen großen Aufruf machen zum Werktagstrinken, weil das abhanden gekommen ist. Also die Leute gehen echt mehr Freitag, Samstag weg und Dienstag, Mittwoch ist noch viel Potenzial.
5: Aber die Leute trinken auch allgemein weniger inzwischen, höre ich allenthalben. Von Winzerkreisen bis VeranstalterInnen wird immer gesagt, die trinken weniger, die Gen Zs zum Beispiel.
6: Aber wir haben auch 3 Sorten alkoholfreies Bier. Und man kann im Sommer super draußen sitzen, rauchfrei sozusagen und sich angucken, was da vorbeigeht. Das ist auch nach 35 Jahren noch sehr interessant, einfach draußen zu sitzen und zu gucken.
5: Aber nochmal zurück zu dem Ding. Ihr seid beide... Im Hauptberuf seid ihr Künstler und betreibt das Myślivska, das ist ja auch ein Ort der Begegnung und Kunst ist auch ein Mittel, kann auch ein Mittel sein, um Leute zusammenzubringen. Was ist, und ich habe es in der Anmoderation gesagt, es gibt so viele romantische Klischees davon, von Bohemen, Künstlerkneipen in Paris, 20er Jahre, guck mal, da haben die Absinth getrunken, guck mal da in Wien, da wurde da dann gesoffen die ganze Nacht und dann haben die aber tolle Gedichte geschrieben und Bilder gemalt. Was macht das aus? Also man braucht anscheinend Wirte, die selber Künstler sind, aber du hast gerade gesagt, Ateliers waren in der Nähe. Was ist die Bedeutung von so einem Ort, dass du auch, Hannes, sagst, ich habe einfach auch Bock, jetzt eine Kneipe zu machen, die mir am Herzen liegt?
7: Ja, das ist, ich glaube, es liegt ein bisschen an dem, dass man so außerhalb der 9-to-5-Welt lebt und von dem her kann man sich, lebt man ein anderes Leben und geht auch aus und feiert auch anders. Und ich glaube eben, das macht auch viel aus, dass Leute, die Kunst machen, in der Kneipe arbeiten. Und die haben natürlich Freunde, die auch wiederum Kunst machen. Und so sind auch viele Musiker da oder DJs oder sonst was. Also es mischt sich. Und das ist eine gute Mischung. Also es kommt alles rein. Jetzt nicht nur, es ist keine reine Szene-Kneipe, es ist wirklich eine sehr gemischte Kneipe, finde ich.
5: Aber das macht sie auch so angenehm, ja, finde ich, der ich dann ab und zu auf dem Nachhauseweg dann doch nochmal rein strunze. Lass uns doch, ihr habt gerade gesagt, also viele der Leute, die da arbeiten, sind Künstler, sind Künstlerinnen, sind DJs und die habt ihr eingesammelt und in einer Ausstellung oder ihre Arbeiten, die ihr bei uns im Schaufenster, dem erweiterten Radio Arti Ausstellungsraum, nächsten Freitag eröffnen werdet. Wer das alles ist, das könnt ihr uns ja gleich mal erzählen, was das so spannend macht, dass jetzt alle Leute dann auch Freitag da hinkommen, in die Lobeckstraße 30 bis 35. Lass uns mal kurz ein Stück Musik hören. Was hast du mitgebracht?
7: Ich habe von einer Freundin Nadine Finsterbusch, Why So Serious?

0: Why So Serious von Nadine Finsterbusch, mitgebracht von Hannes Gruber und Carsten Konrad, den Wirten des Mischlifskas. Und diese Kneipe feiern wir in unserem erweiterten Radio Arti Ausstellungsraum mit einer großen Ausstellung, die nächsten Freitag eröffnet. Und Hannes, ich kann mich erinnern, das Schaufenster gibt es jetzt ja auch schon bald seit 16 Jahren. Du hattest mal eine Arbeit, damals hattest du auch ein Atelier und eine Kantine gemacht, hinten in diesem Aquahöfen über der Ritterbutzke. Und du hattest eine Arbeit, wir hatten so einen großen Riss in dieser langen Schaufensterscheibe und du hattest irgendwie so eine Baustellenstange genommen und damit Bücher an die Fensterscheibe gedrückt. Und die ist mir immer noch im Kopf und ich habe sie immer noch nicht kapiert, aber ich glaube, es ging auch nicht um Kapieren.
1: Ja, es ging, soviel ich noch weiß, ging es um das Hochheben und eben Festhalten und Erheben und diese ganzen Themen. Und ja, ich fand es einfach, ich habe eine ganze Serie damit gemacht, mit diesem Hochklemmen.
0: Und Hochklemmen tut Carsten Konrad vielleicht manchmal auch, weil Carsten, du bist auch so ein Sammler. Du sammelst alle möglichen Artefakte, die du in Rümpelladen, Schrottplätzen findest, alte Dosen, alte Maschinen, Geschichten mit einer Patina oder Objekte mit einer Patina, die dann vielleicht über diese Patina eine Geschichte erzählen und die du neu zueinander assemblierst. Du hast auch oft im Schaufenster ausgestellt, bist dann inzwischen innerhalb dieser vielen, vielen Jahre, nicht nur wegen dieser erfolgreichen Ausstellung im Schaufenster, inzwischen Professor für Bildhauerei an der UdK geworden, Was ist, andersrum gefragt, wen hast du mitgebracht, wen ladet ihr ein aus der Mischlifska, aus dieser großen, ich stelle mir das vor, wie so eine kleine Wahlfamilie, die ihr dann da

0: Leute, die da arbeiten, schon teilweise seit Jahrzehnten, zum Beispiel Anke Kott, dann haben wir eine Phase, wo die UdK ziemlich präsent war, frische Absolventinnen, also auch aus meiner Klasse, Johannes Banzmann, Daryl Weißner, Julius Dörner und wir haben auch so alte Hasen wie Daniel Flum, der...
1: der eine der Legenden aus Mitte damals waren auch, ne? Der viel mit so Logos gemacht haben, wo die Logos weg waren. Und
0: so Generation Berlin oder so nannte sich das so Anfang der Nullerjahre, ja. Genau, ja, ja. Also da, genau, so eine bunte Mischung, vom schlesischen Busch.
2: Und auch nicht zu vergessen Tom Neubauer, der das Mischliwska seit 30 Jahren dokumentiert und seine Dias und Fotos da drin macht und auch immer wieder zeigt. Er hat früher ja jeden Mittwoch, also auch ein eigener Kosmos, den er da auch zeigen wird.
1: Und ich kann mir natürlich vorstellen, und zum Teil weiß ich es ja auch, also es gibt ja jetzt nicht so, wenn ihr diese ganzen KünstlerInnen versammelt, wie viel sind es an der Zahl? Was habt ihr zusammengekriegt?
2: Also wir gehen jetzt von 25 aus.
1: Und da geht es natürlich nicht darum, dass da ein Stil repräsentiert wird. Es gibt nicht den Mischliwska-Stil. Jede ist da eine eigene, ganz eigenständige Position. Aber wer dann doch 35, 36 Jahre zum Teil das Nachtleben geteilt hat, teilt ja irgendwie so einen gewissen Vibe. Könntet ihr den mit Worten beschreiben?
2: Ich glaube nicht, dass es ein Weih, also weiß ich nicht. Also wir haben ja auch schon mal eine Platte gemacht, auch mit Leuten, die da gearbeitet haben. Und lustigerweise ist es nicht unbedingt, die einzelnen Arbeiten sind nicht, also lassen sich nicht zusammenmischen und es ergibt das Mischliwska. Aber es ist halt, ja, es ist ein Spektrum da. Und dieses Spektrum von Fotografie bis Malerei, das werden wir zeigen. Und das wird sehr spannend werden, hoffe ich.
1: Kannst du es nochmal mit deinen Worten versuchen, Carsten?
0: Naja, es gab ja sogar schon mal eine Ausstellung, ne, in den 2000er Jahren im Künstlerhaus Bethanien. Die erste Mischliwska-Ausstellung.
1: Damals bei Christoph Tannert, der hat das geleitet.
0: Genau, und auch noch mit Vitek. Also ich würde sagen, dass der Raum ist ja eigentlich auch seit der 35 Jahren unverändert. Und dass das so eine gewisse... Wie gehe ich mit dem Raum um? Also das ist so eine Atmosphäre und so eine und so eine harmonische, so eine harmonische Ästhetik, würde ich mal sagen, und da auch so mit Vintage und diesem, so eine Authentizität, dass das in dem Laden drinsteckt und das vielleicht dann so ein gemeinsames Element ist, so eine Form von Authentizität. Ich weiß nicht, ich kann es jetzt nicht besser beschreiben.
1: Hören wir doch erstmal ein, zwei Stücke Musik und versuchen es dann nochmal mehr einzudampfen. Vielleicht gelingt uns das ja. Hannes Gruber und Carsten Konrad hier zu Gast bei Radio Arti vom Mischliwska. Was habt ihr noch mitgebracht für ein Stück Musik?
2: Ein Klassiker von den Specials, Ghost Town.

0: Hollywood von Amerika, von America war das, mitgebracht von keinen anderen als Hannes Gruber und Professor Carsten Konrad von der Mischlifska-Posse. Mischlifska, wer jetzt gerade erst einschaltet, eine legendäre Bar, eine Kneipe auf der Schlesischen Straße, Hausnummer?
1: 35.
0: 35 und das seit 36 Jahren. Na, wenn das kein Zufall ist, Nachtigalle Köllier Trapsen, 1990 gegründet und sehr bohem. Ich habe gerade beim Musik hören immer gedacht, es gab ja auch einen Laden in Mitte, zum Beispiel das Alt-Berlin. Das war eine Kneipe, die dann so die Mitte-Posse von Künstlern, Philipp Zeiser, Gott hab ihn selig, andere, die haben dann da lange Nächte getrunken und tatsächlich Gesellschaft gebildet. Ich glaube, es braucht halt einfach, ich habe euch vorhin gefragt, warum braucht es so diese Kneipen und Bohem-Orte für eine Kunstszene? Weil es ein Ort ist, wo man zusammenkommt und wo man, vor allem wenn man so als Künstler, nicht nur im Klischee, alleine in seinem Atelier arbeitet. Auch Jackson Pollock ist doch hinterher in die Jazzbars gegangen und es gibt Leute, die gesagt haben, guck dir an, wie er malt. Das sieht doch aus wie Bebop. Die Drips. Vielleicht lässt sich das ja auch... Habt ihr irgendeinen... Nee, das ist jetzt ein bisschen zu speziell, die Frage. Wenn ich euch jetzt frage, kennt ihr irgendeinen der KünstlerInnen, die ihr ausstellt aus der Mischlifska erweiterten Family, wo ihr sagt, aber da erkenne ich die Nacht drin wieder, da erkenne ich unsere Kneipe drin wieder? Da erkenne ich die Haltung, mit der wir seit 35 Jahren getanzt haben, wieder.
2: Puh, das ist weit rausgelehnt, aber Anke
1: zum Beispiel. Anke Kott, die ja auch teilweise Bilder aus dem in ihre, das sind ja eigentlich Animationen, 3D-Animationen einbaut. Also Bilder auch von Akteuren des Mischlifska schon seit auch 30 Jahren.
2: Von der auch ein Riesenbild im Mischlifska hängt.
1: Also ja. Das einzige eigentlich so eindeutige Kunstwerk, weil wir sind jetzt keine Galerie/Kneipe, sondern die Kunst machen wir und zeigen wir auch woanders eigentlich.
0: Ja, und ihr seid ein Ort, der Musik sehr ernst nimmt, da stehen Schallplatten rum. Carsten, du legst immer noch jeden...
1: Ich lege 4-5 Mal im Jahr mit Schallplatten auf.
0: Aber früher warst du jeden Sonnabend da oder warst du jeden Freitag?
1: Jeden Sonnabend, ja.
0: Jeden Sonnabend und es war so legendär, Carsten Konrad hat eine Vernissage, aber Entschuldigung, jetzt muss ich los, ich muss im Mischlifska Schallplatten auflegen.
1: Und arbeiten.
0: Ja, nee, und arbeiten und ihr nehmt die Musik sehr ernst, es sind immer sehr schöne Leute, die da ihre nerdigen Plattensammlungen mitbringen und es wird dann einfach getanzt vom Tresen mit englischen Touristen und wer da noch so alles dann vorbeiläuft. Also die Atmosphäre ist einzigartig. Ich wünsche euch noch weitere 36 Jahre in der Schlesischen Straße 35. Die Ausstellung, wie habt ihr sie eigentlich genannt?
2: Stellt aus.
0: Mischlifska stellt aus. Im Schaufenster eröffnet am 10. Nee, jetzt am 3. Nee, am 10. Entschuldigung. Eröffnet am 10. Juli in der Lobeckstraße 30-35 im Schaufenster. Ich freue mich und ich nehme an, wir hören auch ein bisschen Musik dann da, ne?
1: Ja, auf jeden Fall.
0: Was hören wir jetzt, Carsten? Du hast noch was mitgebracht.
1: All-time-favorite, Sorrow, Tears and Blood von Fela Kuti.

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1: Und mein Klassiker diese Woche stammt aus den 70er Jahren. Ich bin drauf gestoßen, weil das Label BBE eine wunderbare Compilation veröffentlicht, in der sie sich der japanischen Jazzszene von 1970 bis 88 widmet. Also ganze 18 Jahre werden in dieser Volume 5 von J-Jazz, so der Titel der Compilation-Reihe, zusammengefasst. Und Japan ist ja oft als eine der Echokammern westlicher Kultur beschrieben worden, seit Hiroshima und damit der Zerstörung eigentlich der ganzen japanischen Kultur, die, wie wir wissen, vorher sehr abgeschottet war von der gesamten Welt, sich erst 1870 um die Zeit rum geöffnet hat für überhaupt westliche und andere ausländische Einflüsse. Seit Hiroshima ist Japan eine der großen Echokammern von westlicher Kultur, von Popkultur aus den USA und so auch von Jazz. Und an der Aoyama Gakuin Universität in Tokio, da gab es eine Jazzband, die sich den Jazz vorgenommen hat. Und wir hören von der Compilation, die auf BBE dieser Tage erscheint, auf J-Jazz Volume 5, den Track von der Aoyama Gakuin 101 mit dem Titel Fervor.

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6: Mit Füßen getreten, täglich versohlt, tausend Male und mehr. Abweisend, fallende Hände verwundend, hart, im Kern nicht weich. Sonnenstrahlenschlucker, Stöckelschuhstornierer, Sandalen, Sehnsuchtstein, Kleinkatastrophen komparativ, Kleinkind, Knie, Kaputthörist, Kastanienkokonkiller, stummer Zeuge, fahl, Glanz vieler Plätze, Stolperstein, du Kubus, Unikat unter vielen, Fugen umschlossen, einsam stets bist du.
7: Unser Poetry-Clip der Woche, verfasst und vorgetragen von Kushu mit dem Titel Pflastersteine. Und merken wir uns kurz diesen Titel, liebe HörerInnen. Ich werde ihn gleich in der Anmoderation des nächsten Stückes versuchen, wieder mit einzubauen. Unser Poetry-Clip der Woche war das. Und das ist, wie die regelmäßigen HörerInnen wissen, so gut wie das Ende dieser einen Stunde Flux FM zu einem Rand an die Wand hängen namens Radio Arti. Mein Name bleibt Yannick, vorne mit einem Y und hinten mit einem Q. Wir können uns nächste Woche Sonntag wieder hören, wenn wir hier um 16 Uhr die Künste rahmen, oder wir können uns sogar sehen und miteinander die Künste feiern, vielleicht sogar ein bisschen tanzen im Schaufenster, unserem erweiterten Radio Arti Ausstellungsraum in der Lobeckstraße 30-35 in Berlin-Kreuzberg, direkt um die Ecke vom Moritzplatz, und da dann die Ausstellung der Mischlifska-Crew, die uns gerade Hannes Gruber und Carsten Konrad beschrieben und angekündigt haben. So, und jetzt gehe ich raus, wie immer, mit ein paar Takten Tanzmusik, diesmal von der allseits geschätzten Berliner DJ und Producerin Ellen Alien, und ich komme zurück auf Pflastersteine, denn ihr Titel heißt Riot. Hier geht's gleich weiter mit Daniel Webest und dem X-Jazz. Feiert die Künste, feiert euch selbst und feiert das Leben. Tschüssikowski und bye bye.

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2: Im Studio Holger Dilk. Schönen guten Tag. Zum Abschluss des Bundesparteitags in Erfurt hat die AfD-Spitze klare Ziele formuliert. Man will raus aus der Opposition und rein in Regierungsverantwortung. Mehr von Jana Klonikowski.
3: Trommeln ist gut fürs Geschäft. So lassen sich die Reden am Ende des Parteitags wohl am besten einordnen. Die AfD-Spitzen Chrupalla und Weidel bekräftigten den Machtanspruch der AfD. Chrupalla gab Wahlsiege in Sachsen-Anhalt, Mecklenburg-Vorpommern und Berlin als nächste Ziele aus. Er sprach aber auch über die Bundestagswahl 2029. Weidel blies ins gleiche Horn. Begleitet wurde der AfD-Parteitag von Protesten. Zehntausende Gegendemonstranten sind gekommen.
2: Verteidigungsminister Pistorius geht davon aus, dass für die Litauen-Brigade auch Soldatinnen und Soldaten verpflichtet werden müssen. Das hatte der Bild am Sonntag gesagt. Bisher konnte die Mehrzahl der Dienstposten mühelos mit Freiwilligen besetzt werden, sagte Pistorius. Das wird aber nicht reichen. Bis Ende kommenden Jahres soll die Truppe mit fast 5000 Soldatinnen und Soldaten komplett sein, um die Ostflanke der NATO zu verstärken. Bis zur Rente im aktuellen Job arbeiten können, daran glauben nur noch rund 40% der Arbeitnehmer in Deutschland. Das zeigt eine Umfrage für den Deutschen Gewerkschaftsbund, schreiben die Funke-Zeitungen. Diesen bitteren Befund dürfe die Regierung bei ihren Rentenentscheidungen nicht länger ignorieren, so DGB-Chefin Fahimi. In Südfrankreich ist ein weiterer großer Waldbrand ausgebrochen. Betroffen ist ein Gebiet westlich von Perpignan. Hunderte Feuerwehrleute kämpfen gegen die Flammen. Auch in Griechenland lodert momentan ein heftiger Waldbrand in der Nähe der bei Touristen beliebten Stadt Thessaloniki im Norden des Landes. Brasilien gegen Norwegen, das ist das nächste Duell bei der Fußball-WM. Für beide geht es in der Nacht um den Einzug ins Viertelfinale. Danach kommt es zum Duell von Mexiko und England. Die ersten beiden Viertelfinalteilnehmer der WM stehen bereits fest. Es sind Marokko und Frankreich.
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5: Willkommen zu X-Jazz Radio Show auf Flux FM mit Daniel Best am Mikrofon. Wir starten heute mit Louis Baker aus Wellington, Neuseeland. Seine neue Single All We Need.

Das war die amerikanische R&B-Sängerin Chica mit Who Shines for the Sun. In Berlin leben ja so viele internationale Musiker, unter anderem auch der ungarische Keyboarder, Pianist Abashi. Wir hören ihn hier mit seiner neuen Single Black Eye.

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Das war Session Victim, bekannte DJs und Produzenten hier aus Berlin, die international unterwegs sind. Und hier sind sie zusammen mit dem argentinischen Pianisten Rossano Snell. Das war das Stück Open Minds, das wir gehört haben. Aus dem Senegal kommt Orchestra Baobab mit einem neuen Single. Togne Bakul heißt das Stück.

Das war Neues von der Band Galliano, die Acid Jazz Pioniere, die vor 2 Jahren wieder angefangen haben zu spielen. Damals gesigned von Giles Peterson für sein legendären Talking Loud Label Let the Music Find You. So ist es auch hier bei X-Jazz heute Show auf Flux FM. Weiter geht's mit Daniel Erik und Javier Santiago. O Do Senti heißt das Stück.

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Das war Sharanda Shashida. Escape Artist hieß das Stück. Und das war's für die nächste Jazzradio-Show auf Flux FM mit Daniel Best am Mikrofon. 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Wir hören noch Your Brothers, Keeper und Gary Barr zusammen das Stück Mantra. Das war's und bis zur nächsten Woche.

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2: Im Studio Holger Dilk. Schönen guten Abend. Die AfD-Spitze hat zum Abschluss des Bundesparteitags in Erfurt ihren Machtanspruch bekräftigt. Man will raus aus der Opposition und rein in Regierungsverantwortung. AfD-Chef Rupala gab Wahlsiege in Sachsen-Anhalt, Mecklenburg-Vorpommern und Berlin als die nächsten Ziele aus. Er sprach aber auch über die Bundestagswahl 2029. Seine Co-Chefin Weidel blies ins gleiche Horn. Begleitet wurde der AfD-Parteitag von Protesten zehntausender Gegendemonstranten. Um die Ostflanke der NATO zu verstärken, baut die Bundeswehr eine Brigade in Litauen auf. Verteidigungsminister Pistorius rechnet damit, dass sich nicht genug Soldatinnen und Soldaten freiwillig dafür melden. Das hat er der Bild am Sonntag gesagt. Daniel Bornberg.
3: Bis Ende nächsten Jahres soll die Truppe komplett sein mit einer Stärke von fast 5000 Köpfen. Bisher konnte die Bundeswehr die Mehrzahl der Dienstposten mühelos mit Freiwilligen besetzen, sagte Pistorius. Er rechnet aber damit, dass ein Teil verpflichtet werden muss, nach Litauen zu gehen, vor allem Mannschaftsdienstgrade und Spezialisten. Eine konkrete Zahl nannte Pistorius nicht, er spricht aber von unter 1000.
2: 4 von 10 Arbeitnehmern in Deutschland glauben nicht, dass sie ihren Job bis zur Rente ausüben können. Das zeigt eine Umfrage im Auftrag des Deutschen Gewerkschaftsbundes, schreiben die Funke-Zeitungen. Im Handwerk, in der Pflege und anderen körperlich und psychisch belastenden Berufen ist es sogar jeder Zweite. Die 7 wichtigsten Ölländer wollen wieder mehr Öl fördern. Seit dem Rahmenabkommen zwischen den USA und dem Iran kommen wieder mehr Öltanker durch die Straße von Hormuz. Heißt, das geförderte Öl kann auch verschifft werden. Der Ölpreis nähert sich seitdem wieder dem Niveau von vor dem Iran-Krieg an. Bei der Fußball-WM geht es um die nächsten Viertelfinaltickets. Brasilien und Norwegen treffen in der Nacht im Achtelfinale aufeinander. Am frühen Morgen unserer Zeit gibt es dann das Duell Mexiko gegen England. Marokko und Frankreich stehen bereits als Viertelfinalisten fest.
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5: Ja, so klingen die letzten Stunden des Wochenendes. Natürlich mit Flux FM, dem elektronischen Abend und mir, Matti Weck. Habt eine gute Zeit.
6: Cool.

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Der Produzent Jück sagt mit All Night. Ja, hier gibt's auf jeden Fall jetzt ein bisschen Daytime-Disco. Ja, ist ja noch hell, ne? Und die macht jemand, wo ich mir denke, der veröffentlicht auch wirklich nur Musik im Sommer. Denn sein Name klingt ja schon nach lustigen Tagen im Schwimmbad, nämlich Poolside. Er kommt aus den USA, macht, wie gesagt, Daytime-Disco. Für andere so ein New-Disco, ein bisschen Indie ist dabei. Und gegründet wurde dieses Projekt Poolside von Jeffrey Paradise und Philipp Nikolic. Ja, heute macht das der Jeffrey nur noch alleine, aber hat sich doch wieder zusammengetan, und zwar mit Steve V. Appleton. Was jetzt wer genau gemacht hat bei diesem Song, kann ich nicht sagen. Auf jeden Fall ist es wieder richtig schöne sommerliche Musik. Daytime Disco eben. Das Stück heißt Bedroom Eyes, neu bei uns auf der Playlist, die hat Flux FM mit Matti Beck.

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Der kommt natürlich aus dem Rezeptebuch. Wie schreibe ich einen Sommerhit? Irgendwas mit Sunshine und dann nicht so tiefgehende Lyrics und so eine fröhliche Melodie. Ja, und fertig ist er, der Sommerhit. Camel Fat weiß, wie es geht. Am 11. Juli, also nächstes Wochenende, heißt es mal wieder Berlin Beats and Boats zum 14. Mal. Da wird nicht an der Spree, sondern auf der oder in der Spree ein schwimmendes Festival stattfinden. 7 Schiffe sind dabei, 25 DJs bringen, ja, House, ich denke mal auch Melodic oder auch Techno aufs Water. Mit dabei sind Labels und Crews, wie zum Beispiel Ritter Butzke, Mobili und Kidball und auch zum Beispiel der gute Sascha Bremer, der ja gerade seinen alten Hit Kaye nochmal neu hat auflegen lassen. Dank Hugel oder Jugel oder Hügel oder Hagel.

alle Tracks, die hier laufen, ja, die klingen erstmal ganz gut, ne? Aber natürlich sind Namen Schall und Rauch, vor allem gerade in der elektronischen Musik. Meine Herren, wer kann sich das merken? Ich nicht. Deshalb bin ich auch froh und behaupten zu können, wir dokumentieren hier jeden Song, der hier läuft. Und deshalb könnt ihr auch gerne mal vorbeischauen auf fluxfm.de. Da gibt es nämlich die Playlist mit dieser, das ist ein gelber Balken, da steht wann die fast drauf. Draufdrücken und dann wisst ihr Bescheid, wer läuft. Wie zum Beispiel Kyle Walker mit One Chance. Ihr könnt uns auch gerne schreiben, wenn ihr selber Musik macht. Spielen wir natürlich dann gerne. An derabend@fluxfm.de ist da die richtige Adresse. 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
2: Manche verstecken sich hinter drei Buchstaben, ASL. Ja, vielleicht sind es drei, vielleicht ist es einer, es ist auch ein bisschen egal. Aber eine, die kann sich nicht verstecken, denn die ist weltweit bekannt, ist ja Peggy Goo. Ja, gerade noch Madonna geremixed, vor ein paar Tagen in London ihre Boutique eröffnet, in Shoreditch. Da hat sie gratis Teile aus ihrer Sammlung, Merch aus alten Zeiten und, weiß ich auch noch, irgendwie ganz viel anderen Kram einfach so verschenkt. Ja, ja, aus ihrer Sammlung. Ja, ich glaube, das ging alles weg wie geschnitten Brot. 300 glückliche Leute konnten da, glaube ich, rein in Peggy Goos Londoner Kleiderschrank. Ja, und jetzt gibt es auch noch eine neue Single, die sie mit Ira Starr veröffentlicht hat. Woman heißt das Ganze. Mal gucken, ob auch dieses Stück es wieder hat, das Zeug dazu hat, ein Sommerhit oder Jahreshit zu werden.

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1: Um 7. Im Studio Eileen Schallhorn. Schönen guten Abend. Zum Abschluss des Bundesparteitags in Erfurt hat die AfD-Spitze klare Ziele formuliert. Man will raus aus der Opposition und rein in Regierungsverantwortung. Mehr von Jana Klonikowski.
2: Trommeln ist gut fürs Geschäft. So lassen sich die Reden am Ende des Parteitags wohl am besten einordnen. Die AfD-Spitzen Chrupalla und Weidel bekräftigten den Machtanspruch der AfD. Chrupalla gab Wahlsiege in Sachsen-Anhalt, Mecklenburg-Vorpommern und Berlin als nächste Ziele aus. Er sprach aber auch über die Bundestagswahl 2029. Weidel blies ins gleiche Horn. Begleitet wurde der AfD-Parteitag von Protesten. Zehntausende Gegendemonstranten sind gekommen.
1: Verteidigungsminister Pistorius geht davon aus, dass für die Litauen-Brigade auch Soldatinnen und Soldaten verpflichtet werden müssen. Das hat er der Bild am Sonntag gesagt. Bisher konnte die Mehrzahl der Dienstposten mühelos mit Freiwilligen besetzt werden, so Pistorius. Aber das werde nicht reichen. Bis Ende nächsten Jahres soll die Truppe mit fast 5000 Soldatinnen und Soldaten komplett sein, um die Ostflanke der NATO zu verstärken. Alkohol, Tabak und zuckerhaltige Getränke sollen stärker besteuert werden. Das fordert die Bundesärztekammer. Die Bundesregierung will in dem Bereich einige Steuern erhöhen. Das geht aus Sicht der Ärzte aber nicht weit genug. Auch Bier und Wein müssten einbezogen werden, heißt es. Erst die Hitze, nun Waldbrände. In Südfrankreich sind hunderte Feuerwehrleute im Einsatz, um einen Brand westlich von Perpignan zu bekämpfen. Auch in der Nähe der bei Touristen beliebten Stadt Thessaloniki im Norden Griechenlands lodert ein Waldbrand. Bei der Fußball-WM geht's um die nächsten Viertelfinal-Tickets. Brasilien und Norwegen treffen in der Nacht im Achtelfinale aufeinander. Am frühen Morgen unserer Zeit gibt's dann das Duell von Mexiko und England. Marokko und Frankreich stehen bereits als erste Viertelfinalisten fest.
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4: Euch einen wunderschönen Sonntagabend. Genießt ihn. Und macht's euch bequem hier mit unseren Sounds bei Flux FM und dem elektronischen Abend und mir, Matti Weck.

Wie klingt wohl ein Studio, das 1978 zugeschlossen wurde und jetzt wieder geöffnet wurde? Das haben sich, glaube ich, Capote gedacht und R.P. Brown. Und die beiden haben eben so eine schöne 70er-Jahre-Platte gemacht, aber die verhaftet natürlich nicht in diesem Sound ist, sondern genau auch das Jahr 2026 reflektiert. Memento Ludi heißt die EP, die ist auf Teutonics rausgekommen, dem Super-Duper-Label. Und wir hören einen Song daraus, der heißt Break the Ice. Und gar nicht mehr so lange hin, dann gibt es auch schon mal wieder eine schöne Teutonics-Party. Und zwar in Berlin. Und zwar am 11. Juli im Eden.

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Ihr den elektronischen Abend. Seit mehr als 30 Jahren ist in Hamburg ja das Docks fester Bestandteil am Spielbudenplatz auf St. Pauli. Jetzt wird es einen Umzug geben. Denn ab nächsten Frühjahr soll das Docks dann nach Barmbek Süd in die Hamburger Meile gehen und dort sollen dann neue, eine größere Location entstehen. Der Club, dem soll Langfristigkeit garantiert sein. Ja, und der bisherige Standort, der wird künftig von der Markthalle genutzt, der wegen seiner Sanierung am Klosterwall umzieht. Also in Hamburg tut sich wohl einiges. Kritik gibt's aber auch gleich mal aus der Politik, denn CDU-Politiker Julian Herrmann, der sagt, wow, ob das Docks dort im Süden Hamburgs nicht irgendwie viel Ärger sorgen wird bei den Anwohnerinnen und Anwohnern. Also auch in Hamburg hat man Probleme, wie beruhigend. Neue Musik gibt's hier von Hot Since 82, stimmlich von Shades of Rhythm unterstützt. Stück heißt Shade.

Das Label Inner Visions, das wird ja schon seit Jahren von Dixon und auch Frank Wiedemann und vielleicht noch ein paar anderen, die mir jetzt gerade nicht noch einfallen, auf jeden Fall betrieben, Inner Visions. Ja, und die hauen auch immer jedes Jahr eine tolle Compilation raus, die heißt Secret Weapons, also musikalische Geheimwaffen. Bei der Nummer 18 ist man angelangt und da sind, wie viele Lieder drauf? 17 Stück. Also eine ganze Menge, kann man eigentlich durchlaufen lassen und so tun, als wenn man DJ. Ich habe mir

Compton, das ist der Vorort von Los Angeles, wo natürlich viel Hip-Hop gehört wird, aber auch, klar, House hat dort seine Wurzeln und einer, der daran erinnert, ist eben jemand, der aus Compton kommt, nämlich Channel Trass. Hier gibt's seinen neuen Track, der heißt Black Techno Guy.

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Vor ein paar Tagen war ich mal wieder im Kater, genau am 21. Im Rahmen der Fete de la Musique. Ich bin ja immer noch so ein bisschen wehmütig, ne? Bar 25 ist ja da auch dieses Gelände. Aber ganz ehrlich, die damals schon in der Bar 25, die da immer noch hinrennen in den Kater, die sehen auch so ein bisschen mitgenommen aus. Also zwischendurch mal eine Pause machen. Aber trotzdem, von der Bar 25, der legendären, hat ja das Label überlebt. Das bringt auch so ein bisschen diesen Bar 25 Vibe. Unter anderem mit einem neuen Track von Anissa Damali, eine Künstlerin aus der Schweiz, hat aber auch nordafrikanische und italienische Wurzeln. Mit dabei ist noch Nikosch und Dandara. Das Stückchen ist spanisch und heißt Viento. Ach, ich gehe schon mal eine Runde schaukeln im Baum, ne? Bis

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2: Nur noch ein paar Stunden Wochenende. Ja, aber das feiern wir doch jetzt noch, die letzten Stündchen hier auf Flux FM. Schön, dass ihr dabei seid beim elektronischen Abend mit Matti Weck.

Musik zum Wolkenkuscheln, Notre Dame mit Homesick. Ja, Sis, mittlerweile heißt er Burak Sis. Ach, der ist schon lange dabei, der Gute. Den könnte man auch als sozusagen Erfinder des Sounds des Burning Mans nennen. Denn so lange ist er schon dabei, 1980 in Michelstadt geboren in Süddeutschland. Und er hat da auch seine türkischen Wurzeln immer wieder in seine Tracks einfließen lassen. Einer seiner neuesten Werke, ja, den hören wir jetzt hier, Nuna. Und das ist genau der richtige Sound für den etwas frühen Sonntagabend. Da könnte man ja glatt meinen, man wäre in einer Panorama-Bar. Ja, seid da ja auch fast. Naja, gut, bei Flux FM, aber ich finde das auch schon ganz schick. Wir hören Burak Sis mit Nuna.

Sie können aber gut singen, oder? Charlotte Plank, und das hat sich auch Young Franco gedacht. Die beiden haben nämlich hier Peaches entwickelt. Ja, Musik, ne? Schall und Rauch. Ich denke, bei so Indie-Bands macht es vielleicht sogar noch Sinn, sich alles zu merken. Bei elektronischer Musik verliert man leicht schon mal den Überblick. Ja, das erzähle ich euch, ne? Ja, ich habe da eine gute Hilfe, wenn ich nämlich mal selber nicht weiß, was hier läuft und habe gerade nicht die Chance, das zu lesen auf meinem Radio. Dann gibt es die gute Anlaufstelle fluxfm.de. Das ist nämlich dann auf jeden Fall dort, wo es die Playlist gibt von fluxfm. Und da taucht jetzt auch Blondish auf mit Love is on the Dance Floor. Genau.

da wieder alles gesampelt wurde. Okay, da will ich jetzt gar nicht drauf eingehen. Wir gehen nämlich nach Melbourne. Da kommt Sergeant Slick her. Sergeant Slick ist ein Radiohost, aber auch ein DJ und ein Produzent und macht total tolle Edits, die vielleicht nicht immer ganz offiziell sind. Aber jetzt gibt's einen offiziellen Track von Sergeant Slick, nämlich das Stück Get Closer. So, und jetzt kommt mal her zum Radio, denn jetzt gibt's richtig schöne, nochmal eine kleine, wunderbare, sommerliche Abfahrt. Da möchte man nochmal an seinem Zuckerwasser trinken und nochmal die Augen schließen und einfach eine gute Zeit haben. Ja, so soll es sein hier beim elektronischen Abend auf Flux FM. Dann lassen wir mal den Sergeant Slick sprechen mit seinem neuen Stück.

David Hazard und Nico Ne. Ich weiß gar nicht, wer von den beiden so eine schöne Stimme hat, aber Dead Inside, ein toller Track, den die beiden gemacht haben. Antagonit, also der Gegenspieler, Antagonist. Antagonit ist auf jeden Fall ein spanischer Musiker und Produzent, Alonso Merino. Ja, der macht auf jeden Fall schon lange Musik, hat auch sehr früh angefangen und sein Stück Blue... Ja, klingt jetzt erstmal einfach, ne? Antagonit mit Blue ist fantastisch. Ja, ja. Haben wir drüber abgestimmt hier in der Flux FM Redaktion. Ganz basisdemokratisch hier. Habt einen fantastischen Sonntagabend. Ich bin Matti Weck hier mit Flux FM.

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Die Techno-Produzentin Amelie Lenz, für die läuft's richtig gut, aber in ihrem Leben hat sie schon einige Schicksalsschläge wegstecken müssen. Ihre Mutter ist sehr früh verstorben, dann ist sie bei Tanten aufgezogen worden und irgendwann ist sie dann ja auch von ihrer Großmutter großgezogen worden. Ja, und eben dieser Großmutter hat sie jetzt gerade eine Wohnung gekauft. Ja, und die konnte es gerade gar nicht fassen. Ich finde das total süß, denn sie wollte sich einfach bei ihr bedanken, denn ohne sie wäre sie vielleicht heute gar nicht da, wo sie ist. Ja, total süß, irgendwie seiner Großmama eine Wohnung zu kaufen, wenn man sie sich leisten kann. Naja, vielleicht besucht er sie einfach mal öfter. Hier ist Amelie Lenz mit Falling For You. Tolle Aktion der Woche, hier vorgestellt beim elektronischen Abend auf Flux FM.

The Trap, die waren gerade vor ein paar Wochen in der Panorama-Bar, jawohl. Da müsst ihr jetzt nicht hingehen, denn gute Musik gibt's natürlich jetzt hier bis Mitternacht. Von den weltbesten DJs der Welt zusammengestellt, von Elisa, jawohl, und auch von Tobi. Danke an euch beiden, denn ihr sorgt natürlich auch immer hier im Hintergrund für eine gute Musikauswahl. Bin ich ja nicht nur verantwortlich für alleine. Also, euch eine schöne Nacht. Ich sag bis bald. Mein Name ist Matti Weck. Tschüss.

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